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3: Ja, guten Morgen und herzlich willkommen auf der 102,6 zum Get Up. Ja, natürlich unserer Sendung vom Morgen in den Vormittag hinein. Im Studio bin ich, Flo, und ich unterhalte euch die nächsten zwei Stunden mit ganz verschiedenen Themen. Also mein Highlight wird natürlich wieder der Wetterbericht sein, aber auch das Tier des Tages wird spannend. Kleiner Spoiler, es wird so ein bisschen schleimig. Jetzt starten wir aber erstmal Musik. Hier kommt Desire von Black Wave.

Ja, willkommen zurück auf der 102,6. Wir hören jetzt einen Künstler, der durchaus mit Auszeichnungen glänzen kann. Der norwegische Björn Berge, der wurde bereits zu Beginn seiner Karriere zweimal mit dem Spellemannprisen, das ist ein norwegischer Musikpreis, in der Kategorie Blues ausgezeichnet. Mit seiner Akustikgitarre versetzt er sogar ganze Berge, heißt es auf seiner Webseite. Und auch sonst wird er als sehr intensiv beschrieben. Wir hören jetzt in den neuen Track rein, der heißt Early to Bad. Und auch hier heizt er wieder ordentlich ein. Also ich wünsche euch viel Spaß. Ich hoffe, er gefällt euch.

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2: Die britisch-finnische Band The Sideshows veröffentlicht ihr selbstbetiteltes Debütalbum und liefert damit rohen Glam Rock'n'Roll der Extraklasse. Die Supergroup vereint Basslegende Sami Yaffa, Songwriter Rich Ragani und Schlagzeuger Simon Maxwell, deren Wege sich natürlich auch schon vorher über die Jahre in der Punk-Szene kreuzten. Das Album entstand innerhalb weniger Tage in Yaffas Studio auf Mallorca und musikalisch knüpft das Trio an das Erbe der 1970er Jahre an und verbindet Einflüsse von The Stooges mit viel Punk-Attitüde und Extravaganz. Inhaltlich betonen die Songs persönliche Themen wie Durchhaltevermögen und natürlich auch den Glauben an sich selbst. Ich denke, wir hören auf jeden Fall mal rein. Wir hören jetzt Not Sorry von The Sideshows aus unserer Platte der Woche.

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1: Willkommen zurück beim Get Up Live auf der 102.6 bei Radio Free FM. Während ganz Deutschland im Sommer 2006 im schwarz-rot-goldenen WM-Fieber feiert, trauert eine Familie im Verborgenen. Der Berliner Rapper Absilon blickt in seiner neuen Single hinter die Fassade des deutschen Sommermärchens. Er konfrontiert uns mit dem NSU-Terror und den Opfern, die im Jubel der Fanmeilen komplett vergessen wurden. Ein extrem emotionaler, wichtiger Track, der unter die Haut geht. Wirklich, achtet mal auf die Lyrics. Hier kommt Absilon mit Sommermärchen.

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April 2006. 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
1: Ja, willkommen zurück auf der 102,6. Bald steht wieder das internationale Donaufest in Ulm und Neu-Ulm vor der Tür. Wir waren natürlich auf der offiziellen Pressekonferenz und konnten mit einigen Verantwortlichen reden. Alles, was ihr über das Fest wissen müsst und noch vieles mehr, hört ihr jetzt in unserem Beitrag live bei Radio Free FM.
2: Dieses Jahr findet vom 3. bis zum 12. Juli das 14. internationale Donaufest Ulm-Neu-Ulm statt. Als weltweit größte Veranstaltung mit Fokus auf den Donauraum bringt das Festival

0: unser gemeinsames Europa zu feiern, denn die Vielfalt des Donauraums, aber wirklich auch bewusst zu machen, dass unser europäisches Haus nur gelingen und kann, wenn wir alle uns für Europa einsetzen und wenn wir auch Ost und West zusammenkommen und eben was zusammen wächst, auch gerade Richtung Südosteuropa. Und da haben Ulm und Neu-Ulm halt eine Aufgabe, einfach als erste größte Stätte an der jungen Donau mit der Donau als internationalsten Fluss der Welt. Das ist uns irgendwo in die Wiege gelegt.
1: Damit dieses Ziel gut gelingt, ist auch schon für die Eröffnungsfeier Großes geplant.
0: Also wir haben um 17 Uhr einen tollen Auftakt auf der Donau und 19 Uhr geht es dann im Edwin-Schaaf-Haus los. Wir haben einen tollen Keynote-Speaker gewinnen können, den Martin Schulz, Karlspreisträger, ehemaliger Präsident des Europäischen Parlaments. Er ist ja auch heute immer wieder gern gesehener Gast bei Talkshows etc. Und eine wichtige gehörte Stimme, wenn es um Europa geht. Er hat sich immer eingesetzt für die europäische Erweiterung und wird uns auch mit Sicherheit da einiges Spannendes mitgeben können an Impulsen an dem Abend. Und das Ganze hat so ein bisschen eine österreichische Note, weil wir eine tolle Moderatorin haben, die Jasmin Hafet. Sie ist auch österreichische Poetry Slammerin und Rapperin, ist auch mit ihrer Band da, mit der Klangkantine, spielt auch nochmal auf dem Donaufest, die wird uns durch den Abend führen. Und daneben haben wir noch ein bisschen österreichische Musik, österreichische Walk Acts, die das Ganze ein bisschen auflockern. Also da einfach sich da einzustimmen auf die 10 Tage, ist das der perfekte Anlass und das Ganze auch bei freiem Eintritt. Also gerne weitersagen und bitte kommen. Edwin Schaafhaus, 19 Uhr, 3. Juli.
1: Und 2026 hat das Donaufest ja auch wieder das EFFE-Label bekommen. Wofür steht das genau?
0: Das ist eine Dachmarke, Europe for Festivals, Festivals for Europe. Also wie der Name schon sagt, sind das alles irgendwo Festivitäten, die sich alle für europäische Einigung, Integration im weitesten Sinne einsetzen. Das sind jetzt auch nicht so wenige, die diese Auszeichnung tragen, aber doch gibt es irgendwo natürlich schon damit eine gewisse Haltung, die zum Ausdruck kommt, dass man eben halt mehr bietet als jetzt nur irgendwie Spiel und Spaß. Deshalb ist das Donaufest ja auch nicht nur irgendein Fest an der Donau, sondern das internationale Donaufest, seit 98 wirklich an den Ufern der Donau gefeiert und in der Form einzigartig, weil es wirklich halt ein Breitspektrum abdeckt, dieser Donauvielfalt, auch so Lichtschattenzeiten beleuchtet, einlädt zu Diskussionen, zu ganz verschiedenen Formaten und da einfach draufschauen, donaufest.de.
1: Diese 10 Tage sind für Ulm und Neu-Ulm ein kulturelles Highlight, was die beiden Städte verbindet.
0: Ja, ich meine, nach den Schwerfeierlichkeiten sind wir die größte Veranstaltung und als internationales Fest, auch mit dem Blick Richtung Donauraum, sind wir weltweit die größte Veranstaltung in der Form. Und als Festivität, jetzt abseits der Schwerfeierlichkeiten, sind wir so die einzige Festivität, die auch wirklich konsequent in beiden Städten stattfindet. Also wir verbinden die Doppelstädte. Wir haben eine Festseite auf Neu-Ulmer Seite mit dem Kinder- und Familienprogramm und dem Schwerpunkt World Music an der Bühne. Und dann haben wir das etwas größere Gelände auf der Ulmer Seite, limitiert durch die Stadtmauer, und haben dort auch zwei tolle Bühnen, die Donaubühne und die Bühne im Weindorf, die es zu entdecken gibt. Das ist schon ein einmaliges Setting für die Städte, glaube ich. Und da freut man sich immer wieder, auch in dem Zweijahresrhythmus, habe ich so den Eindruck drauf. Es ist dann schon wieder was Besonderes.
1: Was würden Sie sagen, ist Ihr persönliches Highlight des Festes? Auf was freuen Sie sich am meisten?
0: Das ist jetzt immer schwierig, was rauszugreifen. Ich freue mich einfach, wenn man immer wieder sieht, wie das alles zusammenläuft. Diese ganzen 1000 Fäden, die da gesponnen werden mit diesem Gesamtprogramm, mit 180 Veranstaltungen. Da gehört so viel dazu, von ganz profanen Dingen mit irgendwelchen Abwasserschächten, die funktionieren müssen, bis zu Wasserstromversorgung, bis zu Kunsthandwerkern eine tolle Stimmung zu kreieren und einfach ein schönes Ambiente und ein Setting, wo die Menschen Lust drauf haben, auch bei freiem Eintritt die Festivität zu besuchen. Wenn das gelingt, dann bin ich happy.
1: Dieses Jahr werden bis zu 500.000 Besucher verteilt über die 10 Tage erwartet. Bei so großen Menschenmassen, die sich täglich zwischen Bühnen und Ständen bewegen, kommt natürlich die Frage auf, wie denn für die Sicherheit gesorgt wird, damit das Fest friedlich und ungestört ablaufen kann.
0: Dessen sind wir uns bewusst, dass wir natürlich eine hohe Verantwortung auch tragen, wenn wir so eine Veranstaltung ins Werk setzen. Wir erwarten ja auch nicht wenige Besucherinnen und Besucher. Wenn man jetzt auf 24 schaut, hatten wir knapp 400.000 in den 10 Tagen, mit Durchlauf natürlich kommende und gehende Gäste über die Tage hinweg gezählt. Aber da sind wir sehr dankbar, dass wir einen verlässlichen Partner, die CPN und SHS, an unserer Seite haben und es ja auch einige andere Großveranstaltungen hier in den Doppelstädten gab, die auch diese Firma mitbegleitet hat. Wenn es ums Thema Sicherheit geht, haben wir ein Sicherheitskonzept

0: was von entsprechenden Fachleuten auch erarbeitet worden ist. Wir stehen mit allen Genehmigungsbehörden im ständigen Austausch tun alles Menschenmögliche, damit es in guten und geordneten Bahnen ablaufen kann.
1: Parallel zum kulturellen Rahmenprogramm findet das internationale Donau-Jugendcamp statt. Etwa 80 Jugendliche aus dem gesamten Donauraum kommen hier zusammen, um sich in diesem Jahr mit dem Thema Grenzen auseinanderzusetzen. Ziel ist es, Vorurteile abzubauen und gemeinsame Perspektiven zu entwickeln. Die Öffentlichkeit kann die Ergebnisse dieser Woche am Dienstag, den 7. Juli, miterleben. Um 18 Uhr präsentieren die Teilnehmer auf der Bühne in Neu-Ulm ihre feierliche Abschlusspräsentation mit dem Titel »Und einend zwischen uns die Donau«. Die Veranstaltung bietet einen direkten Einblick in die länderübergreifende Zusammenarbeit der nächsten Generation. Auch die Musikförderung spielt eine zentrale Rolle. Im Mittelpunkt des 7. Internationalen Donau-Musikwettbewerbs steht in diesem Jahr das Marimbaphon. In Kooperation mit der Musikschule Ulm treten 20 hochqualifizierte junge Musiker aus allen 10 Donauländern gegeneinander an. Das Preisträgerkonzert findet am Mittwoch, den 8. Juli um 20 Uhr in der Musikschule Ulm statt. Wer die Vielfalt der zeitgenössischen österreichischen Musikszene erleben möchte, sollte am selben Abend die Donaubühne besuchen. Unter dem Projekttitel Wiener Melange treten um 20 Uhr 3 ausgewählte Bands aus Österreich auf. Das Spektrum reicht dabei von Jazz bis hin zu modernem Pop.
2: Frauke Kaster, zuständig seit 2015 für das Herz des Donaufestes, den Markt der Donauländer, gibt uns schon mal einen kleinen Einblick auf die kulinarische Vielfalt der Festtage.
3: Wir legen auch immer einen Wert darauf, dass sozusagen alle Geschmäcker auf ihre Kosten kommen. Neben klassisch Cevapcici und auch Fisch durch die Donau vorgegeben, ist es uns eben auch wichtig, dass wir von Fingerfood über wirklich so vollwertige Essen alles bieten, aber auch den vegetarischen und auch den veganen, sozusagen das vegane Segment dann auch mit abdecken.
2: Was ist denn dieses Jahr neu?
3: Also im Bereich Kulinarik haben wir eben, wie gesagt, dieses vegetarische und vegane Segment ein bisschen ausgebaut. Auf der Ulmer Seite gibt es einen vegetarischen Stand und auch vegan. Das kann man unterschiedlich kombinieren mit Bowls. Der macht 2 unterschiedliche Bowls mit unterschiedlichen Toppings, je nachdem vegetarisch-vegan. Und dann haben wir im Weindorf einen neuen rumänischen Stand mit Weinen aus Rumänien, von klassisch bis ein bisschen außergewöhnlich, ein bisschen experimentell, auch von kleinen Familienunternehmen, Kältereien in Rumänien und auch mit so Feschbohrplatte und unterschiedlichen Dips. Und auf der Neu-Ulmer Seite ist es das klassische vegetarische mit Linsen und Spätzle, aber auch Ofenschlupfer, auch in veganer Variante und auch eine Bowl.
2: Auch dieses Jahr wird das Donaufest nicht nur eine Veranstaltung für Erwachsene werden, sondern auch Kindern wird einiges an Programm geboten.
3: Ja, Kinder sind uns auch ganz wichtig und denen ist auch so ein bisschen die Neu-Ulmer Seite gewidmet mit dem Kinderzelt. Da gibt es ein Kinderzelt, das täglich bis 21 Uhr auch als Aufenthaltsort dient. Da gibt es Spielsachen, da gibt es Mitmachaktionen und auch einfach mal, um ein bisschen irgendwie den Ruheraum auch zu genießen, als das Kinderzelt haben wir da. Dann gibt es ein dezidiertes Kinderprogramm mit Bühnenprogramm und auch so ein bisschen Mitmachprogramm. Dann gibt es von der Familienbildungsstätte einen Tag, den die rundum gestalten mit buntem Programm, mitmachen und Vorführungen auch. Dann gibt es das Workshop-Programm mit den Kunsthandwerkern für die Kinder täglich um 15 Uhr und am Wochenende und Ulms kleinen Spatzen machen auch mit, die gestalten einen Tag und der Weltkultursprung macht auch einen Tag, also viel geboten auch für alle Altersklassen.
2: Spätestens seit Fridays for Future wird immer mehr auf die Umwelt geachtet, aber natürlich auch auf Nachhaltigkeit, egal ob beim Essen, der Mode oder der Handwerkskunst.
3: Ja, die Nachhaltigkeit ist uns auch ein Anliegen. Themen der Nachhaltigkeit werden unter anderem auch in den Themenzelten behandelt. Dann auf dem Markt ist es uns im Bereich Mode einfach ein Anliegen, dass wir haben das Upcycling zum Beispiel dabei, dann Bio-Baumwollprodukte im Bereich Kleidung, also Textiles. Was uns auch wichtig ist, bei uns gibt es kein Wegwirfgeschirr. Also wir haben alles nur Mehrweggeschirr, also keine Plastikbecher zum Beispiel. Die Getränke sind in PET-Flaschen mit Pfand, dass die zurückgebracht werden. Und da sind wir auch um die Müllvermeidung bemüht. genau, animieren die Leute, mit dem Bus zu kommen, nicht mit dem Auto zu kommen. So hat das viele, viele Aspekte, genau.
2: Was für Anreisemöglichkeiten gibt es denn, wenn wir jetzt gerade schon vom Bus gesprochen haben?
3: Ja, also man kann mit dem Fahrrad zu uns kommen, je nach Radius, woher man kommt. Irgendwie, es kommen ja auch viele aus der Gegend. Es gibt auch Fahrradparkplätze auf dem Gelände. Dann kann man mit dem Bus kommen, mit dem Zug kommen. Und wenn es sich nicht vermeiden lässt, natürlich auch individuell mit der Individualmobilität. Aber wir haben im Donaubüro auch uns die nachhaltige Mobilität auf die Fahnen geschrieben, haben da auch viele EU-Projekte dazu. Also uns ist es schon ein Anliegen, dass man auch nachhaltig anreist.
2: Bei so einem großen Fest wollen natürlich viele ihre Waren präsentieren. Dementsprechend gibt es umfangreiche Auswahlkriterien.
3: Uns ist natürlich wichtig, dass die alle 10 Donauländer vertreten sind. Das ist proportional immer ein bisschen schwierig, weil das zum Beispiel aus Ungarn sehr viele Bewerbungen kommen und jetzt eher aus der Republik Moldau oder der Ukraine eher weniger. Aber auf jeden Fall, dass alle 10 Donauländer vertreten sind. Dann als ganz oberstes Kriterium, es darf keine Industrieware verkauft werden. Also es ist wirklich Kunsthandwerk, was gezeigt wird. Es dürfen keine Händler bei uns verkaufen, sondern wirklich die Kunsthandwerker selber oder aber Mitglieder von Kunsthandwerkervereinigungen. Das ist eines der Kriterien. Dann unterschiedliche die Materialien, also Töpferwaren, Textiles, Holz, um jetzt nur ein paar Dinge zu benennen. Im Bereich Gastronomie ist es uns halt wichtig, dass die Sachen frisch hergestellt werden, also dass nicht verarbeitete Lebensmittel oder Industrie, so fertige nur mal aufgerissen und aufgewärmt. Das geht bei uns nicht, dass wir eben dieses Spektrum, wie vorher gesagt, Fleisch, dann aber auch frische Sachen und auch fleischlose, also vegetarisch, vegan, das abgedeckt ist. Also gibt es wirklich eine ganze Latte und einen ganzen Kriterienkatalog. Und wir sind in der privilegierten Position, uns aussuchen zu dürfen. Also wir haben mehr Bewerber immer, als wir Plätze vergeben können. Von daher können wir da auch unseren Kriterien dann da gerecht werden und können da wirklich auch aus einer reichen Auswahl dann da schöpfen.
2: Für alle, die jetzt Bock auf das Donaufest bekommen haben und sich vielleicht nicht alle Infos merken konnten, checkt auf jeden Fall mal die Homepage ab, www.donaufest.de. Oder einfach mal auf Instagram vorbeischauen unter internationales.donaufest. Selbstverständlich ist auch Radio Free FM live mit dabei. 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
1: Willkommen zurück auf der 102,6. Ich habe jetzt so ein kleines Bundesliga-Transfer-Update für euch vorbereitet. Alle, die es interessieren, bleibt auf jeden Fall dran. Denn beim VfB Stuttgart herrscht jetzt Klarheit. Abwehrspieler Pascal Stenzel geht nach 7 Jahren ablösefrei. Dafür brennt es im VfB-Tor ordentlich, denn Aufstiegsheld Dennis Simon wird voraussichtlich die Nummer 1. Der wurde nämlich letzte Saison noch verliehen. Damit wird die Frage aber um den aktuellen Torwart Alexander Nübel umso größer, denn der ist ja von Bayern ausgeliehen, aktuell Stammtorhüter beim VfB Stuttgart, aber wird anscheinend dann nicht gekauft, sondern geht zu den Bayern zurück, aber da ist er auch nicht so willkommen, denn mit Neuer und Urbik hat man 2 andere Torhüter, da braucht man keinen dritten mehr. Das wird spannend, da gebe ich Bescheid, falls da was passiert. Aber natürlich auch andere Clubs machen jetzt Nägel mit Köpfen. Borussia Dortmund sichert sich offiziell Abwehrtalent Jean Gadou von RB Salzburg für rund 19,5 Millionen Euro. Und das ist schon wirklich sehr viel Geld. Aber RB Leipzig schlägt natürlich auch noch zu. Die holen sich Mittelfeldjuwel Rocco Reitz für echt auch viel Geld von Gladbach. Und der SC Freiburg meldet unterdessen Vollzug bei der Verpflichtung von Rihito Yamamoto aus Japan. Auch ein sehr spannender Transfer, werden wir echt mal sehen, wie der dann abgehen wird. Und jetzt ein bisschen, sage ich, das Spannendste eigentlich. An der Weser brodelt nämlich auch die Gerüchteküche. Werder Bremen verhandelt laut aktuellen Medienberichten über eine spektakuläre Rückkehr von Nationalstürmer Niklas Füllkrug, bei dem der Wechsel ja in die Premier League und dann in die Serie A die Laie nicht so gut getan hat. Aber falls das klappen würde, das wäre natürlich toll, wenn wir den wieder in der Bundesliga hätten. Wir halten euch auf jeden Fall auf dem Laufenden.

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2: Ja, willkommen zurück auf der 102,6. Wir kommen jetzt schon langsam zum Ende mit unserem Getup. Ich hoffe, ihr hattet genauso viel Spaß wie ich, auch wenn wir jetzt den Wetterbericht und das Tier des Tages leider nicht geschafft haben, meine zwei Highlights. Aber gute Nachricht, ab 13 Uhr bin ich auf jeden Fall wieder für euch da. In der Ulmer Freiheit lassen wir diese Themen dann auf jeden Fall nicht aus. In der Zwischenzeit müsst ihr aber unbedingt dranbleiben, denn das High Noon von Lovis wird, denke ich mal, wieder überragend. Ich sag damit Tschüss und bis später.

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1: Es ist 13 Uhr und damit herzlich willkommen zurück auf der 102,6 live bei Radio Free FM. Ihr habt es gehört, es ist Zeit für die Ulmer Freiheit, das Nachmittagsmagazin von 13 bis 16 Uhr. Im Studio bin ich, Flo, und heute habe ich wieder viele spannende Themen für euch am Start. Jeder, der das Getup gehört hat, kann sich auf jeden Fall schon freuen. Der Wetterbericht und das Tier des Tages werden auf jeden Fall drankommen. Also bleibt unbedingt dran. Wir starten jetzt erstmal mit Musik. Jetzt kommt Endless Summer von Superchunk.

Willkommen zurück auf der 102,6. Heute erwartet uns strahlender Sonnenschein von früh bis spät. Am Nachmittag wird es frühsommerlich warm bei Höchstwerten von 26 bis 27 Grad. Aber packt auf jeden Fall die Sonnenbrille ein, es bleibt absolut trocken. Auch morgen behält die Sonne die Oberhand. Nur wenige harmlose Wolken ziehen über das Münster. Es wird sogar noch mal ein Stück wärmer mit Spitzenwerten von 27 bis 29 Grad. Perfektes Biergartenwetter auf jeden Fall. Und Samstag, da wird es noch mal richtig heiß. Wir knacken die 30-Grad-Marke. Tagsüber gibt es einen freundlichen Mix aus Sonne und Wolken und erst zum Abend steigt das Risiko für Wärmegewitter. Also genießt nochmal das schöne Wetter, bevor der regnerische Sonntag kommt.

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1: Willkommen zurück auf der 102,6. Sensation in Portugal. Der Zweitligist SC Torense hat völlig überraschend den portugiesischen Pokal gewonnen. Gegen den klaren Favoriten Sporting Lissabon wuchs der Underdog im Finale über sich hinaus und nach einem 1:1 in der regulären Spielzeit fiel die Entscheidung dann in der Verlängerung. In der 113. Minute traf Stopira zum 2:1 Endstand und schoss Torense mitten in den Fußballhimmel. Es ist der erste Pokalsieg der Vereinsgeschichte und durch diesen historischen Triumph spielt der Zweitligist, das muss man sich mal vorstellen, dieser Zweitligist in der nächsten Saison international in der UEFA Europa League. Und das ist wirklich verrückt, dass einfach ein Zweitligist es hinbekommen hat, sich, also das kann man sich gar nicht vorstellen, da freue ich mich echt drauf. Ich hoffe, die werden auch was reißen können international, obwohl sie wahrscheinlich nicht so gute Chancen haben. Wir machen weiter mit Musik, jetzt kommt erstmal Walking for Ages mit Suns.

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2: Ja, es ist Zeit für unser Tier des Tages. Und heute schauen wir mal ganz genau hin, wo wir hintreten. Es geht um die Nacktschnecke. Ich weiß, im Garten löst sie selten Begeisterungsstürme aus, aber wusstet ihr, dass diese Tiere echte Superhelden der Evolution sind? Denn sie tragen ja kein schweres Haus mit sich rum. Deswegen können sie sich durch alle engen Ritzen durchquetschen und sie sind auch super wendig. Und ich finde das Allerbeste, die haben richtig Biss. Also auf ihrer Zunge sitzen bis zu 27.000 winzige Zähnchen, mit denen sie eigentlich alles abraspeln, was ihnen vor die Nase kommt. Im Wald sind sie übrigens die perfekte Gesundheitspolizei, denn sie räumen totes Laub, Pilze und sogar Aas weg. Also echt recht praktisch. Haltet im Garten auch bitte unbedingt Ausschau nach dem Tigerschnegel. Das ist so eine große Nacktschnecke mit Leopardenlook. Und die bitte nicht vertreiben, denn sie ist der beste Freund des Gärtners. Die frisst nämlich die Eier der unbeliebten braunen Wegschnecken auf. In diesem Sinne, Augen auf beim nächsten Spaziergang im Regen.

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Willkommen zurück auf der 102,6. Die Gießener Band Okay Kid veröffentlicht mit Farbfilm einen Vorboten auf ihr neues Studioalbum. Das Trio, das bekannt ist für seine Mischung aus Indie-Pop und gesellschaftskritischen Texten, greift im Titel eine bekannte Referenz der deutschen Musikgeschichte auf. Inhaltlich setzt sich der Song mit der Vergänglichkeit von Erinnerungen auseinander und ich denke, wir hören jetzt einfach gleich mal rein. Hier kommt Okay Kid mit ihrer aktuellen Single Farbfilm.

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2: Zwei Geburtstage, eine Bühne und tolle Musik. Morgen Abend verwandelt sich das Ulmer Zelt in der Friedrichsau in eine riesige Jazz-Arena. Die Grammy-nominierte SWR Big Band feiert ihren 75. Geburtstag und holt sich dafür ein Geburtstagskind aus der Region auf die Bühne. Trompetenstar Jo Kraus wird 60. Also, freut euch auf ein echtes Heimspiel voller Energie, Überraschungen und erstklassigen Big Band Sound, der natürlich auch das Zelt zum Beben bringt. Los geht's morgen um 20 Uhr im Ulmer Zelt.

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Willkommen zurück bei der Ulmer Freiheit live bei Radio Free FM. Ich habe einen kurzen Lifehack für euch, falls ihr auch mal eine Denkblockade habt, dann kaut einfach mal Kaugummi. Forscher haben nämlich herausgefunden, dass das Kauen die Durchblutung im Gehirn ankurbelt und wir können uns bis zu 25% besser konzentrieren. Funktioniert übrigens auch wunderbar gegen das Nachmittagstief, das auch ich wirklich sehr oft habe. Mir hat es geholfen, auch beim Lernen für die Uni, und ich muss sagen, ich bin auch generell auch für die Entspannung mal so ein bisschen Kaugummi kauen, das hilft mir auch echt oft. Oder als Nebenbeibeschäftigung. Also ich habe oft das Problem, ich weiß nicht, ob das viele von euch auch kennen, beim Serie schauen oder so. Wenn es einen doch nicht so ganz abholt, dann wird mir manchmal langweilig. Und anstatt, dass ich dann irgendwie aufs Handy gehe und dann irgendwie, weiß ich nicht, was mache, kaue ich einfach mal ein bisschen Kaugummi. Und das hilft mir auch sehr, sehr weiter. Ich würde es euch empfehlen, probiert es auf jeden Fall einfach mal aus.

0: es dann, gell?
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1: Ja, willkommen zurück bei der Ulmer Freiheit und von einem Lifehack direkt zum nächsten. Kennt ihr das? Ihr macht den Mülleimer in der Küche auf und euch kommt direkt dieser unangenehme Geruch entgegen. Vor allem im Sommer ist es ja wirklich sehr, sehr fies. Aber spart euch das teure Deo für die Tonne. Also spart es euch auf, ne? Benutzt es nicht für die Tonne. Denn der zweite Radio Free FM Lifehack wird weiterhelfen. Hoffentlich streut einfach ein bisschen so eine Handvoll Kaffeebohnen oder etwas Kaffeesatz unten in den leeren Eimer. Denn Kaffee neutralisiert Gerüche blitzschnell und sorgt für frische Luft in der Küche. Ich würde es ausprobieren an eurer Stelle. Ich habe es noch nicht gemacht. Ich will es auch mal testen. Vielleicht hilft das ja. Und wir machen jetzt frisch weiter im Programm. Jetzt kommt Nordplatz von Carrie.

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1: So, willkommen zurück bei der Ulmer Freiheit. Und das war ja ein sehr lustiges Ende gerade von dem Lied. Wir haben jetzt den dritten und letzten Lifehack für euch, denn jeder kennt es. Morgens muss man wieder schnell gehen, das Auto wartet, aber der Akku vom Smartphone steht bei mickrigen 10%. Ey, das habe ich so oft, ne? Keine Panik, das ist jetzt wirklich ein guter Trick, den werde ich auch auf jeden Fall austesten. Denn schaltet euer Handy mal beim Laden einfach komplett in den Flugmodus. Warum? Weil das Telefon dann keine Funksignale sucht und im Hintergrund keine Daten zieht. Das Ergebnis, euer Akku lädt fast doppelt so schnell voll. Und dann hat man auch mal wieder ein paar Minuten gespart. Und das wusste ich ja wirklich gar nicht. Also ich habe tatsächlich mein Handy auch wirklich die meiste Zeit im Energiesparmodus, weil das jetzt auch schon ein bisschen älter ist. Und langsam neigt sich auch der Akku dem Ende zu. Das ist wirklich sehr anstrengend. Deswegen Energiesparmodus. Aber ich glaube, das ist auch nicht so gut für den Akku. Das wurde mir mal gesagt. Aber komm, dann hält es vielleicht ein bisschen länger. Ich werde es auf jeden Fall mal austesten. Ich hoffe, ihr auch. Wir machen wieder weiter mit Musik.

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1: Willkommen zurück bei der Ulmer Freiheit live auf Radio Free FM. Ja, bald ist ja, nee, ist jetzt aktuell schon so weiter. Aktuell läuft das Ulmer Zelt und wir haben mit den Verantwortlichen sprechen können. Alles, was es zu wissen gibt, essenstechnisch, was man alles machen kann, was man sich anschauen kann, wo man Tickets kriegt, alles hört ihr jetzt in unserem Beitrag. Ich wünsche euch viel Spaß. Von Rock, Pop, Klassik und Indie bis zu Kabarett und Theater ist für jeden was dabei. Doch wer noch Tickets haben will, muss sich sputen, denn einige Veranstaltungen sind schon ausverkauft. Bei anderen wird's langsam eng. Eine Ticketampel auf der Homepage des Ulmer Zelts zeigt, wo noch Tickets zu haben sind. Karten gibt es entweder online, im Kartenwagen auf dem östlichen Münsterplatz oder in der Buchhandlung Jastram. Neben dem Hauptprogramm gibt es auch kostenlose Veranstaltungen für Kinder. Ein Highlight ist dabei der Kinderflohmarkt am 4. Juni. Und auch die Lounge bietet kostenlose Auftritte mit Bands aus der Region.
2: Das Ulmer Zelt gibt es bereits seit 1987 und diente zunächst als Zwischenlösung, bis 1989 das Kulturzentrum Roxy eröffnete. Doch das Zelt kam in der Bevölkerung so gut an, dass es bis heute noch besteht. Vor allem die Wohlfühlatmosphäre zwischen Ausee und Donau, bei Vogelgezwitscher und unter Lichterketten und natürlich das bunte und zwanglose Programm kommt bei den Besuchern sehr gut an. Damit alles klappt, helfen jedes Jahr über 100 ehrenamtliche Mitarbeiter und sorgen dafür, dass das Fest ein Erfolg wird. Ein Teil des Engagements fließt dabei auch in Bemühungen für ein nachhaltiges Festival. Und das wurde dieses Jahr auch belohnt, denn das Ulmer Zelt wurde als Green Event BW zertifiziert. Und wir können jetzt mit Anne Mann, der Öffentlichkeitsarbeiterin beim Ulmer Zelt, sprechen. Worauf freuen Sie sich denn besonders in diesem Jahr?
3: Ich freue mich persönlich total, diese große Bandbreite miterleben zu dürfen. Natürlich auch nochmal extra, wir können natürlich einfach mal reinspickeln. Ich freue mich besonders auf Nick West, das ist eine Wahnsinns-Bassistin, tolle Styles, ist einfach eine Gesamtpersönlichkeit, ein Gesamtkunstwerk. Ich freue mich sehr auf Marlo Großhardt, ein junger Pop-Act, der gerade in den letzten Monaten auf Social Media eine große Reichweite bekommen hat und sehr eindrucksstark und emotional über unseren Rechtsruck der heutigen Zeit, aber auch einfach Themen von jungen Menschen spricht. Da freue ich mich sehr drauf. Und ich glaube, ein Kabarettisten, auf den ich mich freue, ist Sebastian 23. Der hat auch schon den Poetry Slam Preis in Deutschland erhalten und kommt jetzt mit seinem Kabarettprogramm zu uns. Eine wahnsinnig humorvolle Darstellung unserer Zeit, alles zwischen banaler Komik und tiefgründigen Gesellschaftsbeobachtungen ist da dabei. Das sind, glaube ich, so meine persönlichen Highlights.
2: Und was macht das Ulmer Zelt jetzt so besonders?
3: Das Ulmer Zelt ist eine Kombination aus Live-Kulturmomenten, wahnsinnig schöner Atmosphäre und vielfältigen Programm für alle möglichen Zielgruppen, von Familien bis junge Leute, die sich auf ein Bierchen treffen, zu Kabarettkennern, zu politischen Popfans, da ist für alle was dabei. Und diese Vielfalt nicht nur im Hauptzelt, sondern auch drumherum, die macht das Ulmer Zelt so einzigartig. Und gleichzeitig ist natürlich ein 7-wöchiges Festival, das ehrenamtlich geführt wird in Deutschland, sehr, sehr außergewöhnlich. Und darauf sind wir auch stolz.
2: Ja, können Sie das vielleicht nochmal beschreiben, was es alles braucht, damit dieses Event hier möglich wird?
3: Das Ulmer Zelt ist auf jeden Fall eine ganzjährige Kulturinstitution. Wir arbeiten das ganze Jahr dran, wir und eben ungefähr 150 Ehrenamtliche, dass dieses Zelt und das Programm in dieser Art und Weise stattfinden kann. Es ist ein 7-wöchiges Festival, das heißt, es bedarf ganz viel ehrenamtlicher Stunden und Kapazitäten. Leute, die ihre Familie hier mitbringen oder die auch mal bei der Arbeit ein bisschen kürzer treten, die hier jedes Jahr mit einer wahnsinnigen Leidenschaft dabei sind. Zu den 7 Wochen Spielzeit kommen 3 bis 4 Wochen Aufbau und 1 Woche Abbau. Das heißt, insgesamt sind wir, kann man sagen, fast 3 Monate hier unten in der Friedrichsau. Das ist natürlich ein Kraftakt, der aber mit so viel Freude gestemmt wird, dass auch ich in meinem ersten Jahr davon wahnsinnig begeistert bin.
2: Und was hat Sie denn persönlich dazu bewegt, hier aktiv zu werden?
3: Ich bin selber in Ulm aufgewachsen und durfte die vielfältige Kulturlandschaft in Ulm als Kind und Jugendliche als ganz selbstverständlich erleben und habe das sehr, sehr geschätzt. Habe dann verschiedene Stationen hinter mich gebracht und freue mich einfach, das Wissen und die Erfahrung, die ich bisher sammeln durfte, jetzt beim Ulmer Zelt anzubringen, an einem Ort, an dem ich als Gast und als Kind selber schon super gerne war, das ist natürlich ein schöner Zirkelschluss.
1: Wieso ist Ihnen das kostenlose Programm so wichtig?
3: Als Ulmer Zelt, wir sind ein gemeinnütziger, ehrenamtlicher Verein, schon viele, viele Jahre lang liegt uns das Thema Stadtgesellschaft, Zusammenhalt besonders am Herzen und wir möchten ein Ort sein, der ohne große Zugangshürden, ohne Bezahlschranken zugänglich ist. Gerade unser kostenloses Familienprogramm spricht natürlich junge Familien an, die jetzt tendenziell vielleicht nicht immer ganz viel Geld übrig haben. Genauso unser kostenloses Launch-Programm, an dem wir einen Ort schaffen möchten, für Bands aus der Region sich zu präsentieren, vor einem super begeisterten Publikum zu spielen und unsere Möglichkeiten auch anderen zur Verfügung stellen wollen.
1: Was gibt es denn so Besonderes in diesem Jahr im Vergleich zu den letzten Jahren?
3: Neu ist auf jeden Fall, dass das Ulmer Zelt seit diesem Jahr Green Event BW zertifiziert ist. Das bedeutet, wir legen einen großen Wert auf Nachhaltigkeit. Das ist nichts Neues beim Ulmer Zelt, sondern schon lang erprobte Praxis. Dieses Jahr haben wir uns aber entschieden, mit diesem Zertifikat nochmal in einen anderen Austausch zu gehen, gerade mit unseren Partnern, mit unserem Publikum, darzulegen, wo stehen wir denn gerade, was läuft schon gut und was kann aber auch noch verbessert werden, wo müssen wir noch gemeinsam drüber nachdenken, wo freuen wir uns auch über Ideen und über Mitwirkungen, da wollen wir gemeinschaftlich noch weiter rangehen.
1: Welches gastronomische Angebot erwartet uns denn in diesem Jahr?
3: In der Gastronomie sind wir wieder mit 5 Essensständen vertreten, die von schwäbisch traditioneller Küche bis vegan und bio wirklich alles abdeckt. Man kann sich eine Currywurst mit Pommes holen, man kann sich ein veganes Gericht holen, man kann sich ein asiatisches Gericht holen. Da stehen wirklich den Geschmacksnerven, steht da glaube ich nichts im Wege.
2: Welchen Stellenwert hat die Veranstaltung denn für die Region?
3: Das Ulmer Zelt ist eine lang etablierte Kulturinstitution in der Region. Es ist nicht nur in Ulm, sondern auch darüber hinaus bekannt. Wir merken das auch immer wieder im Booking-Prozess, wenn wir KünstlerInnen anfragen. Das Ulmer Zelt ist einfach ein Name und da freuen wir uns natürlich sehr drüber. Auch in Ulm erlebt man natürlich, dass die allermeisten Leute schon mal vom Ulmer Zelt gehört haben oder in ihrem Umkreis sogar Leute haben, die sich ehrenamtlich hier einbringen, auch gegenüber der Stadtgesellschaft, der Stadt an sich, der Presseöffentlichkeit merken wir, dass das Ulmer Zelt sich da in den letzten Jahrzehnten einen sehr guten Ruf etabliert hat, auf den wir jetzt zurückgreifen können.
2: Ja, vielleicht dazu, so hat sich das Ulmer Zelt jetzt entwickelt. Gibt es irgendwelche Visionen für die Zukunft, wo man hinkommen möchte? Vielleicht auch, um die jüngere Generation noch irgendwie mitzubekommen.
3: Als 40-jähriger Verein ist das natürlich eine Aufgabe, die uns in den nächsten Jahren und Jahrzehnten auf jeden Fall begleiten wird. Viele Vereine und Initiativen, die aus einer soziokulturellen Gründungszeit kommen, stehen ja jetzt vor so einem Generationenübergang und auch bei uns wird das sicher in den nächsten Jahren Thema werden und da arbeiten wir intern auch dran, sind da dabei, diesen wahnsinnigen Erfahrungs- und Wissensschatz, die Leute mitbringen, die zum Teil sogar das Zelt mitgegründet haben und immer noch dabei sind, den Stück für Stück weiterzugeben, um das Ulmer Zelt auch in Zukunft stabil und attraktiv zu halten. In unserem Programm versuchen wir für alle Zielgruppen durch unterschiedliche Abende was Interessantes abzudecken. Manches trifft dann eben eher, ich sag mal, 18- bis 25-Jährige. Anderes trifft vielleicht eher Ü-60-Jährige. Und so mit diesem Anspruch buchen wir das Programm

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1: Willkommen zurück auf der 102,6 bei unserer Ulmer Freiheit, die jetzt leider schon Richtung Ende geht. Ich hoffe trotzdem, ihr hattet genauso viel Spaß wie ich mit den verschiedensten Lifehacks, dem Wetterbericht und auch der Nacktschnecke. Die fand ich auch sehr, sehr interessant. Ich habe leider schon wieder vergessen, wie diese besondere Nacktschnecke hieß, auf die man auf jeden Fall aufpassen muss. Gleich geht's weiter in der Plattform, da würde ich auf jeden Fall dranbleiben. Zu Gast ist nämlich der Museumsverein Weißenhorn. Sehr, sehr spannend. Ich wünsche euch da viel Spaß. Also ich sag tschüss, viel Spaß noch und ciao, ciao. Dream.

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1: Radio Free FM, willkommen bei der Plattform. 16 Uhr wieder einmal. Bis 17 Uhr sind wir auch heute wieder auf Sendung mit einer neuen Ausgabe dieser Sendung der Plattform. Heute Nachmittag, mein Name ist Michael Trost und heute Nachmittag geht es um Museum, um ein Museum. Und zwar ein Museum in Senden und Senden-Weißenhorn natürlich. Und es geht um das Heimat, beziehungsweise es geht um einen Verein, der dieses Museum auch mit, ja, wie soll man sagen, betreut, das Heimat und Museum zu einem Weißen. Und 1908 e.V. ist heute zu Gast bei mir im Studio. Und zum einen ist das der erste Vorsitzende, der Ulrich Hoffmann. Hallo Herr Hoffmann, herzlich willkommen.
2: Grüß Gott.
1: Und zum zweiten, der zweite Vorsitzende, Dr. Matthias Kunze. Hallo Kunze.
2: Ja, hallo.
1: Also herzlich willkommen. Außerdem der ehemalige Leiter, der Herr Kunze ist auch der ehemalige Leiter des Museums. Und wir sprechen mit beiden heute über den Museumsverein, aber natürlich auch über das Museum, was es dort zu sehen gibt, beziehungsweise was genau eigentlich hinter dem Verein steckt und wie das alles so zusammenhängt. Ein bisschen verflochten und kompliziert, habe ich gerade erklärt bekommen. Das wollen wir natürlich alles noch ein bisschen näher wissen wollen, aber zuerst, und das kennen Sie aus früheren Sendungen schon, machen wir es auch heute wieder so, dass wir Sie zuerst mal vorstellen wollen, der Hörer Sie erst mal kennenlernen dürfen. Wir machen eine kurze Vorstellrunde. Wer möchte von Ihnen anfangen? Ach, vielleicht der erste Vorsitzende zuerst.
2: Ja, das sage ich doch. Also mein Name ist Ulrich Hoffmann, ich bin Vorsitzender vom Heimat- und Museumsverein, bin in Weißenhorn auch Stadtrat und ja, inzwischen seit fast 40 Jahren in Weißenhorn ansässig. Ja, und mag diese Stadt und hier ihr historisches Erbe, deswegen engagiere ich mich in diesem Verein.
3: Mhm. Jo, und ich bin der Matthias Kunze, der Name wurde ja schon genannt. Ich bin seit schon 60 Jahren in Weißenhorn ansässig.
1: Ureinwohner.
3: Fast schon, ja. Mhm. Und bin seit über 40 Jahren Mitglied auch im Heimat- und Museumsverein. War, wie gesagt, bis 2024 auch Leiter des Heimatmuseums und habe von da ab dann das Amt des zweiten Vorstands übernommen, um so meine Begeisterung für das Museum und für den Museumsverein weiter fortleben zu können.
1: Ja, sehr schön. Wir haben schon gesagt, das Museum ist schon ein bisschen älter als wir alle zusammen. Mhm. Ist gegründet worden, beziehungsweise der Verein und das Museum wahrscheinlich im Jahr 1908. Vielleicht lassen Sie uns da mal ein bisschen so auf die Geschichte eingehen. Also war zuerst der Verein oder erst das Museum da?
3: Beides gleichzeitig. Ja. Das war das Jahr 1908, in dem sich der Museumsverein zusammen mit einem, wie es damals hieß, Lokalmuseum gegründet hat. Das war damals eine äußerst fortschrittliche Einrichtung. Der Museumsverein, wir haben heute, glaube ich, so 250 Mitgliedschaften, war damals, es gehörte zum guten Ton in Weißenhorn, als Bürger von Weißenhorn Mitglied in diesem Museumsverein zu sein. Es war eine sehr populäre Geschichte, sodass dieser Verein auch rasend schnell auf zum Teil über 600 Mitglieder angewachsen ist. Und wie gesagt, parallel dazu wurde fleißig gesammelt zunächst mal, Museumsgut gesammelt, das gab es ja bis dahin noch gar nicht. Und damit verbunden natürlich ein Museum aufgebaut, in dem diese Sachen, die man da stolz erworben hat, dann auch der Öffentlichkeit präsentieren konnte. Das ging sehr schrittweise voran. Zunächst wenige kleine Räumlichkeiten im alten Rathaus, bis dann das erste große Museum 1937 bis 1947 eingerichtet wurde, das dann also das ganze Woll- und Waaghaus umfasst hat, inklusive oberer Torturm. Und dann kam das Jahr 1990, dann hat man gemerkt, diese alte Ausstellung, die ist jetzt wirklich alt, wir machen es wieder mal neu. Und das erfolgte dann von 1990 bis 1996, eine komplett modernisierte Ausstellung. Und schließlich jetzt seit 2016, so vergeht die Zeit, müssen und tun wir natürlich gerne schon wieder ein neues Museum planen. Ausgangspunkt war einfach, dass die Museumsräumlichkeiten erweitert werden konnten, nachdem im alten Rathaus die Verwaltung ausgezogen ist und schon immer der Plan bestand, dass dieses Gebäude auch zum neuen Museum hinzugeschlagen werden könnte. Das war der Auslöser dafür, auch wieder ein ganz neues Museum Museum zu planen.
1: Ich sehe schon, also der Stellenwert in der Stadt Weißenhorn des Museums ist offensichtlich sehr hoch, sehr bedeutend. Das heißt, und Sie haben mich vor der Sendung gefragt, ob ich schon mal da war, musste ich leider verneinen. Das heißt, wenn man nach Weißenhorn kommt, gehört es sich unbedingt auch mal ins Museum zu gucken. Habe ich das so richtig herausgehört?
2: Unbedingt, man kommt auch gar nicht dran vorbei, weil es eben auch an dem Stadtbild prägenden Gebäude untergebracht ist, eben im oberen Tor und den beiden Nachbar- oder anschließenden Gebäuden der alten Krai und dem alten Waghaus.
1: Das heißt, es ist dann sehr zentral und auch für Besucher der Stadt Weißenhorn, also mittelbar, wie es man sagt, auf dem Weg. Da muss jetzt nicht irgendwo weit eine Anreise in Kauf nehmen, wer nach Weißenhorn kommt. Nee,
3: es gibt auch sehr gute Parkmöglichkeiten. Also man läuft maximal 5 Minuten vom Parkplatz bis zum Museum.
1: Ja. Das ist immer wichtig, dass man parken kann in der heutigen Zeit. Gell? Das ist immer schwierig. Bei anderen großen Veranstaltungsorten gibt es einen Parkplatz, gibt es keinen Parkplatz, ja. 1908 ist ja natürlich noch die Kaiserzeit, ist noch eine ganz andere Zeit, ein ganz anderes Belang und eine andere auch, glaube ich, einfach Gesellschaft. Lass uns einfach mal ein bisschen Weißenhorn 1908 gucken. Ich meine, die Stadt Ulm war zu der Zeit ja noch deutlichst kleiner, ist stark gewachsen. Wie groß war denn Weißenhorn anno 1908 eigentlich?
3: Klein. Wir hatten damals vielleicht 2.500 Einwohner, heute haben wir fast 14.000, ne? Inklusive der Eingemeindung, muss man dazu sagen. Nein, es war eine sehr kleine Stadt, die aber damals tangiert wurde vor den umwälzenden Entwicklungen der Industrialisierungen. Diese Entwicklung, die die Menschen wahnsinnig verunsichert hat, wie wir es uns heute höchstens parallel vielleicht mit der Globalisierung vorstellen können.
1: Okay, ich hätte es gesagt, KI ist gerade so ein einschneidender Wandel in unserer Gesellschaft und Arbeitswelt.
3: Das hat natürlich nicht nur in Weißenhorn, sondern damals in Anführungszeichen reichsweit zu einer starken Gegenbewegung der sogenannten Heimatschutzbewegung geführt. Das war eine Bewegung, die sozusagen die Heimat als Rückzugsort vor der Moderne propagiert hat. Also man hat angefangen, Heimat zu pflegen, Heimat aufzubauen im Bewusstsein und natürlich vor allen Dingen auch in Form eines Museums, in dem man die althergebrachte, scheinbar so schöne goldene Geschichte gesammelt hat. Und das war damals Land auf, Land ab, auch hier in Schwaben sehr populär und hat eben dazu geführt, aber in Weißenhorn wurde das besonders stark vorangetrieben, dass sich daraus sehr schnell ein Museum, eine Museumssammlung entwickelt hat, die im damaligen Bayerisch-Schwaben als eines der führenden Häuser gelten durfte.
2: Und vielleicht, wenn man noch das ergänzen kann, sind natürlich dann immer auch konkrete Personen, die dann eine Rolle spielen. Und das Interesse an der Geschichte war damals auch gerade bei dem Stadtpfarrer und Dekan Holl, der damals in Weißenhorn war, sehr groß. Ihm verdanken wir auch eine schöne Geschichte Weißenhorns, wo dann praktisch dann nochmal zusammengeschrieben wurde, was er so aus der Geschichte Weißenhorns beforschen konnte, bis hin eben, weil wir eben auch im Archiv alte Schriften hatten. Und das Interesse an dieser Geschichte, die ja so lebendig zu machen und auch zu deuten für die damalige Jetztzeit, das hat gerade den Dekan Holl und auch seinen Benefiziaten Schmied sehr bewegt, die damals auch mit eben dann auch engagierten Bürgerinnen und Bürgern, mehr Bürger als Bürgerinnen damals in dieser Zeit, dann eben auch dazu geführt hat, hier von Anfang an diesen rasant dann wachsenden Verein zu gründen.
1: Ja, das heißt, das ist einer der bedeutenden Gründungsväter, wenn man den Herrn Holl nennen darf. Gibt es noch andere Personen?
3: Also, ein Name darf man natürlich gar nicht vergessen, sonst ist jeder Weißenhorner sauer auf uns, nämlich der Name Heinle. Die Familie Heinle war eine alteingesessene Familie von Kirchenmalern, Restauratoren und der berühmte Albert Heinle Senior gehörte mit zu den Gründungsvätern. Er war aber vor allen Dingen der losgezogen ist und Museumsgut gesammelt hat. Der ist über die Felder und Wiesen, möchte man fast sagen, über die Dörfer gezogen, hat dort geschaut, was habt ihr noch Schönes an alten Sachen, hat natürlich auch Werbung gemacht für das Museum und hat da alles vieles gerettet, was ansonsten vielleicht achtlos in den Abfall geworfen worden wäre und was wir heute als wertvolles Kunst- und vor allem kulturgeschichtliches Museumsgut bei uns versammelt haben. Mhm. Also zusammen mit der geschichtsschreiberisch orientierten Herrn Holl und dem Herrn Heinle und dann dem Dekan Schmied, das war so ein Triumvirat, die in den ersten Jahren, Jahrzehnten also diesen Museumsverein und dieses Heimatmuseum vorangetrieben haben.
1: Ja, schön. Generell seit wann gibt es denn Weißenhorn? Also bei Ulm weiß man 800, glaube ich, oder 1000 irgendwas da im Schwörbrief und so weiter. Schon eine ganze Weile ist Weißenhorn. Gibt es das, hat das auch schon so eine ganz lange Historie? Wie lange gibt es denn das?
3: Noch weiter.
1: Oh, ja.
3: 1160 sind wir das erste Mal urkundlich erwähnt, ja, dass wir auch im Jahre 2010 entsprechend gefeiert haben. Damals 850-jähriges Stadtjubiläum. Weil man Stadt in Anführungszeichen setzen muss, 1160 war Weißenhorn noch keine Stadt, aber es gab sozusagen die Kommune Weißenhorn. Und ja, und von daher haben wir eine sehr kontinuierliche Herrschaftsgeschichte, weil Weißenhorn ein eigenes Herrschaftsgebiet war. Also Weißenhorn war sozusagen Sitz eines Herrschaftsgebietes, von dem aus das Land regiert wurde. Ganz berühmt natürlich dann ab 1507, als die Fugger dieses Weißenhorn übernommen haben.
1: Ja, ja, ja.
3: Mhm. Und für 300 Jahre dann in der Stadt geblieben sind und natürlich der auf diese Weise auch dem Städtchen eine gehörige Prominenz verschafft haben.
1: Okay, ja, die Fugger sind natürlich genau in der Bayern, wenn man sich nur Augsburg weiterdenkt, überall irgendwie dann auch natürlich geschichtlich relevant und bedeutend, ja. Das heißt, kann man sagen, das Weißenhorn auf jeden Fall eine große Geschichte, hat vielleicht mehr als andere Orte in der näheren Umgebung. Ist Weißenhorn besonders geschichtlich interessant, relevant mit vielen, wie soll man sagen, irgendwelchen. Mein Kloster Rockenburg ist nicht allzu weit weg. Ich überlege gerade, ob es vielleicht auch irgendwo kirchlich irgendwie in der Belange irgendwo was Bedeutendes.
2: Also man kann auf jeden Fall sagen, dass Weißenhorn tatsächlich im Landkreis

0: der Fluggerherrschaft, kann man nicht unbedingt immer sagen. Aber es sind dadurch eben auch bedeutende Künstler praktisch, die sich dann in Weißenhorn auch niedergelassen haben, weil eben dann das, die Nähe zur Herrschaft dann auch interessant war. Und das Umland, das eben dann auch Weißenhorn entdeckt hat als die Stadt, wo man Handel treiben konnte und von daher auch ein ganz wichtiger Handelsort war. Die Schranne, eines der ältesten Gebäude überhaupt im Landkreis Neu-Ulm, die wir in der Altstadt mittendrin haben, ist ein Dokument dieser großen Handelsgeschichte auch. Mhm. Vielleicht Bachhändhandel war nochmal so was ganz Besonderes, auch in der Geschichte Weißenhorns, auch mit den Fuggern, wo Weißenhorn sozusagen mal so etwas war wie Weltmarktführer, bis dann irgendwann die Reichsstadt Ulm meinte, sie müsse hier das Wasser abgraben. Also von daher auch da gibt es immer wieder mal eine spannungsreiche Geschichte zwischen Ulm und Weißenhorn.
1: Mhm, ja, gut. Und ich überlege gerade, Distanz, ich meine, es ist relativ nah und schnell erreichbar, gell? Weißenhorn erreicht man, 20 Minuten ist man dort. Ja. Also wie eng ist die Beziehung dann? Ich meine, es ist über der Donau drüben, das ist hier Baden-Württemberg, das ist dann das Bayerische. Gibt es da historisch dann also auch Zusammenhänge oder sind die doch, also Weißenhorn mit einer ganz eigenen Schicht, das heißt Ulm hat für Weißenhorn keine Bedeutung und umgekehrt auch nicht, oder?
2: Nee, weil also Weißenhorn spielte, das muss man sagen, spielte eine wichtige Rolle, spätestens schon seit dem 13. Jahrhundert und dann seit dem 15. Jahrhundert als bayerischer Vorposten.
1: Ja, ja, ja.
2: Die Herzöge von Bayern hatten stets den Drang, sich nach Westen auszubreiten und da stand ihnen Ulm an sich im Wege, aber umso mehr haben sie sich dann auf Weißenhorn konzentriert und haben Weißenhorn zu einem sozusagen politischen Vorposten für die Ausdehnung des Herzogtums Bayerns gemacht. Mhm. Von dieser Rolle ist dann Weißenhorn abgelöst worden, in dem Moment, wo es natürlich unter Fuggerherrschaft gelangte. Aber die Fugger haben natürlich durchaus auch im Sinne der Bayern dann gehandelt und dieses Weißenhorn ausgebaut, auch im Hinblick auch auf die Stadtbefestigung und haben also versucht, auf diese Weise auch Ulm quasi Paroli zu bieten. Nicht? Das Weißenhorner, das Gebiet der Herrschaft Weißenhorn wurde dann zusammengelegt mit dem Gebiet der Grafschaft Kirchberg an der Iller. Und dadurch sind natürlich dann auch, ist auch eine Ausdehnung des Herrschaftsgebietes über die Donau hinweg, hat sich da entwickelt, wobei schwerpunktmäßig natürlich der Herrschaftseinfluss sich schon auf diesen Raum zwischen Ulm und Memmingen und im Osten dann quasi Rockenburg-Gombach beschränkt hat. Wobei man auch sagen muss zum Thema Stadt, wir kennen ja viele Städte jetzt hier in der Umgebung, Senden, Föhringen, Illertissen, die gab es alles nicht. Es gab die Stadt Günzburg, es gab die Stadt Ulm, Neu-Ulm gab es noch gar nicht.
1: Ah ja.
2: Und es gab Memmingen und dazwischen drin war Weißenhorn die einzige Stadt, muss man wirklich sagen. Auch Städte, die wir heute kennen, Krumbach und so weiter, waren damals noch keine Stadt. Also das nur einfach, um das historische Profil, die historische Bedeutung von Weißenhorn etwas zu schaffen.
0: Und noch was dazugelegt ist die Konfessionsgeschichte, dass natürlich Ulm sich der Reformation angeschlossen hat vor über 500 Jahren und die Fuggerherrschaft dezidiert eben katholisch war. Von daher war hier natürlich auch so, waren Ulm und Weißenhorn der Bereich dann zwei Welten, die einander dann wirklich hier auch nicht unbedingt freundlich gegenüberstanden, sondern tatsächlich hier auch die Grenze der Herrschaft Weißenhorn-Kirchberg auch gleichzeitig die konfessionelle Grenze war zum protestantischen Ulm.
1: Interessant. Also gibt es auch da schon ein bisschen, gab es ein bisschen Konkurrenz oder ein bisschen, nicht nur positives Miteinander, sondern auch ein bisschen Disput und ein bisschen, klar, wenn es in Richtung Glauben geht, kann man sich vorstellen, vielleicht sogar energisches Gegeneinander.
2: Ja, und vor allen Dingen, wenn ich noch eins dazu vielleicht kurz erzählen darf, Hoffmann hat ja schon das Wort Bachhändhandel in den Raum geworfen. Bachhänd, das ist ja ein ursprünglich aus Persien stammendes Mischgewebe aus Baumwolle und Leinen, das im Mittelalter hochbeliebt war wegen seiner guten Tragequalität und das wurde in Weißenhorn produziert. Aber produzieren heißt nicht verkaufen. Verkauft haben es die Ulmer Händler. Und das hat den Weißenhorn, wenn man so sagen darf, gehörig gestunken, weil die mussten ihre ganze Ware, was damals natürlich viel mühsamer war als heute, mit dem Ochsenkarren nach Ulm transportieren. Die Ulmer Händler haben dann ordentlich Kommission eingestrichen und die Weißenhorner gingen da nicht gerade mit leeren Händen, aber mit wenig Verdienst aus der Sache. Das hat sich dann mit den Fuggern geändert, wurde schon erwähnt. Die Fugger haben dann für Weißenhorn den Bachhändhandel übernommen. Mhm. Und aber das nur einfach mal ein Stichwort so zum Spannungsverhältnis Ulm-Weißenhorn. Ja, ja.

müssen wir gleich weitersprechen. Ja. Ich gucke gerade auf die Uhr, 16 und 17 heißt, wir machen schon die erste Musikpause und Sie merken sich einfach den Punkt, da knüpfen wir gleich natürlich an und sind gleich wieder da. Erstmal aber Moby mit Dream About Me und dann hören wir uns in 3 Minuten wieder hier bei der Plattform. Bleibt dran.

0: 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Heute Nachmittag geht es ja um Historisches, wenn wir so wollen, um den Heimat- und Museumsverein Weißen und 1908 e.V. Und der erste und der zweite Vorsitzende sind bei mir im Studio. Das sind der Ulrich Hoffmann als der erste Vorsitzende und der Dr. Matthias Kunze als der zweite Vorsitzende. Und außen ist er der ehemalige Leiter und damit natürlich, also des Museums, und damit natürlich auch absoluter Geschichtsfachmann, ne? Also das, glaube ich, kann man sagen, haben wir auch schon entnommen. Da waren wir gerade dabei.
1: Ja, genau.
0: War auch wir bis bei den Fuggern.
1: Über das Thema Fugger gesprochen, genau. Und wie die sich sozusagen für den Weißenhorner Barchenthandel engagiert haben, was den Weißenhorn sehr gut bekommen ist. Die hatten da deutlich größere Verdienstmargen, den Weißenhorner Weber, muss man genauer dazu sagen. Allerdings haben es die Fugger nicht allzu lange den Protest der Ulmer ausgehalten. Schon nach 30 Jahren, nachdem die Ulmer deswegen vor den Reichstag gezogen sind, haben dann die Fugger gesagt, na bitteschön, dann macht es ihr halt wieder, wenn er uns eine entsprechende Ablöse bezahlt, was dann auch erfolgt ist. Und daraufhin mussten die Weißenhorner Weber ihre Ware wieder nach Ulm transportieren, zu ihrem großen Missfallen. Aber das nur nebenbei. Die Fugger haben natürlich auch in anderer Hinsicht eine wichtige Rolle gespielt, weil sie auch baulich einiges in Weißenhorn bewirkt haben. Zu nennen ist natürlich vor allen Dingen das neue Schloss, wo heute das Weißenhorner Rathaus drin residiert. Aha. Sie haben auch andere wichtige Bauten erstellt, das Woll- und Waaghaus, in dem das Museum untergebracht ist. Und das Wollhaus heißt, weil dort die Weißenhorner Barchent-Produktion eingelagert wurde, bevor sie in alle Welt exportiert wurde. Ja, und daraus haben die also auch wichtige Marksteine in unserer Altstadt gestellt. Eine Altstadt, die wir lieben und die wir sehr verehren. Aber auch so eine Altstadt, das weiß man von überall her, ist auch Bedrohungen ausgesetzt.
2: Ja, das ist natürlich jetzt so gerade schon aktuelle Politik natürlich, weil wir eben ja die Altstadt nicht nur als musealen Gegenstand sehen, sondern sie ist belebt und ist auch gut so. Und es gibt auch Menschen, die dort Handel treiben, und auch das ist gut so. Aber die Versöhnung oder die, dass es friedlich geht, die Altstadt gut zu bewahren und gleichzeitig attraktiv zu halten, auch für Händler, ist manchmal nicht so einfach, wenn man einfach nur sich überlegt, wie macht man das mit Werbeschildern in einer Altstadt? Wie verunstaltet man zum Teil da auch Häuser oder eben vielleicht auch nicht? Wie schafft man Räume, wo Menschen sich hinsetzen können und schaut, den Verkehr nach Möglichkeit zu begrenzen oder einen friedlichen Verkehr hinzukriegen in den Gassen zwischen Fußgängern und Motorisierten? Das sind die Themen der aktuellen Stadtpolitik, und da bin ich auch ganz froh, dass auch der Rat sich dessen bewusst ist, aber es ist ein Ringen.
1: Und es ist aber eben tatsächlich so, dass wir Weißenhorn, unsere Altstadt, als das wichtigste Ausstellungsstück für die Geschichte von Weißenhorns betrachten. Und deswegen basiert ja die Konzeption des seit 2016 neuen geplanten und hoffentlich auch bald eröffneten Museums darauf, im Museum die Geschichte dieser Altstadt darzustellen. Wie hat man früher in dieser Stadt gelebt? Welche Rolle haben in dieser Stadt die Fugger gespielt? Und das wird also über einen großen Ausstellungspark hinweg in verschiedenen Stationen verhandelt, und da freuen wir uns schon sehr drauf, einfach um auch das nutzen zu können, um in der Öffentlichkeit das Bewusstsein für den Wert und für die Rolle unserer Altstadt zu schärfen. Ne?
0: Ja.
1: Denn das ist ja nicht selbstverständlich. Es gab Zeiten, da ist man sehr verliebt mit der Altstadt umgegangen, und es gab Zeiten, da hat man sich nicht drum gekümmert, was dort passiert, und das gilt es halt für die Zukunft zu vermeiden, gerade unter aktuellen Diskussionen um das Baugesetzbuch, wo man ja dann auch mal hört, ja, der Denkmalschutz, der sollte mal sich nicht mehr so wichtig machen, sondern etwas hintangestellt werden, um das Bauen zu erleichtern, was man ja in vielen Fällen durchaus verstehen kann. Aber man muss eben aufpassen, dass es nicht zu Entwicklungen führt, an deren Ende wir in Sachen Altstadt irgendwann mal mit leeren Händen dastehen. Denn wie gesagt, es ist unser größtes Pfund, auch im Hinblick auf Tourismus, dass wir also unbedingt auch bewahren wollen.
0: Ich kann mir vorstellen, dass wahrscheinlich Touristen auch nach Weißenhorn kommen, die das auch verbinden mit Kloster Rockenburg, oder?
1: Ja.
0: Also ich glaube, dass das so ein Katzensprung ist, das wahrscheinlich naheliegend, dass die zwei attraktiven Punkte oder Besichtigungsmöglichkeiten dann zu verbinden.
1: Ja, vormittags Stadtführung in Weißenhorn, Mittagessen in Weißenhorn und danach nachmittags ins Kloster Rockenburg. Aha. Das ist immer eine ganz gute, viel gebrauchte Kombination.
0: Ja, ja, ja, habe ich so auch schon gehört, ja, und auch als Touristenempfehlung, das möge man doch, wenn man das eine macht, mit dem anderen einfach so verbinden. Ja. Das ist mir auch schon so zu Ohren gekommen. Sehr schön, okay. Lassen Sie uns mal ein bisschen über den Verein sprechen. Mhm. Den Verein, haben wir schon gesagt, gibt es also schon seit 1908 und dann wieder auch das Museum. Damit ist es ja doch schon, boah, wir haben es gesagt, schon 117 Jahre, wenn ich richtig, 118 Jahre dann inzwischen alt. Und damit wahrscheinlich einer der ältesten Vereine dann wahrscheinlich bei Ihnen, oder?
1: Ganz nicht, ganz, nicht ganz. Also der älteste Verein, der sich dieses Privileg auf die Fahnen heften darf, ist der Liederkranz.
0: Oh ja. Mhm.
1: Aus dem Jahre, wenn ich es jetzt recht weiß, 1836 schon gegründet. Mhm. Mein Freund Paul Silberbauer, der Vorstand, möge es mir verzeihen, wenn ich jetzt eine falsche Jahreszahl genannt habe. Aber nee, es ist wirklich der älteste bekannte Verein. Noch älter sind das, jetzt muss ich aufpassen, dass ich da wieder niemanden auf die Füße trete, das ist natürlich der Schützenverein.
0: Oh ja.
1: Weil bereits im 15. Jahrhundert sich in Weißenhorn eine Schützengesellschaft gebildet hat,
0: ja,
1: die also aus den Gründen der Stadtverteidigung hervorging, wo also sich Männer zusammengefunden haben, die also das Schießen geübt haben, um die Stadt verteidigen zu können, jetzt mal ganz vereinfacht gesagt. Und diese Gesellschaft, die besteht bis heute natürlich fort, also noch mal älter als der Gesangsverein, der Liederkranzverein, aber natürlich ein bisschen aus anderen Wurzeln heraus entstanden. Also nicht in dem Sinne eines bürgerlichen Vereinsgründungs, wie das im 19. Jahrhundert dann eigentlich erst geschehen ist.
0: Und trotzdem, Sie sagten, es gehörte auf jeden Fall dann lange Jahre und vielleicht auch heute noch zum guten Ton, Mitglied in dem Museumsverein zu sein. Sie haben vor die Zahl von 600 Mitgliedern genannt. Ist das aktuell dann auch der Bestand? Oder
2: wie also aktuell sind wir bei etwa 250 bis 300 eingetragenen Mitgliedern,
0: ja,
2: wobei sich dahinter oft Familien verbergen. Also es sind tatsächlich mehr Menschen, aber so ist der aktuelle Stand. 600 war so der schnelle Aufwuchs des Vereins innerhalb kürzester Zeit nach 1918.
0: Okay. Und wie kann man sich das vorstellen? Das heißt, der Verein hat sich zur Aufgabe gemacht, das Museum finanziell zu fördern, das Museum, was weiß ich, mit Inhalt zu befüllen, wahrscheinlich vielleicht Freizeit, auch mal dort irgendwie im Museum als Aufsicht tätig zu sein, als Kassierer. Ja. Oder welche Funktion, also was genau ist Sinn und Zweck oder Aktivität des Vereins?
2: Sie haben schon ganz viele Dinge beschrieben, die tatsächlich so sind, was Aufsichten betrifft, was auch praktisch auch die Arbeiten im Depot betrifft. Also wir haben ja ein recht großes Museumsdepot, wo gerade in den letzten Jahren sehr verdienstvoll gearbeitet wurde, diese ganzen Dinge zu archivieren, dass wir auch selber wissen, was wir eigentlich alles haben. Das machen Mitglieder auch des Vereins. Und dazu versteht sich der Verein eben auch als Kulturverein. Das heißt, wir fördern auch künstlerischen Nachwuchs zum Beispiel, was mit dem Franz-Martin-Kuhn-Preis Gestalt geworden ist, den wir einmal im Jahr ausloben. Mhm. Also eine Ausstellung für Künstler, Erwachsene wie auch Jugendliche, die jetzt mit unter verschiedenen Themen eingeladen sind, künstlerisch kreativ zu werden. Dazu kommt seit wenigen Jahren auch der Winfried Hiller Musik-Jugendpreis, der jetzt heuer auch zum ersten Mal international sein wird sozusagen, weil wir jetzt auch Schülerinnen und Schüler aus unseren beiden Partnerstädten Vicren in Frankreich und Valmatrera in Italien mit einladen. Also uns geht es auch darum, auch den Rang Weißenhorns als Stadt der Kunst weiter zu pflegen und hier eben den künstlerischen Nachwuchs auch zu steigern, wo wir eng auch zusammenarbeiten, dann auch mit Schulen, auch mit Kindergärten. Es gibt eine sehr regelmäßige Kooperation mit dem sogenannten P-Seminar des Nikolaus-Kopernikus-Gymnasiums, mit dem wir gerade letztes Jahr wieder eine wunderbare Ausstellung in der Schranne organisiert haben, Multimedia-Ausstellung zum Bauernkrieg. Im letzten Jahr eine wirklich ganz toll gelungene Geschichte, weil wir eben auch immer wieder schauen, auch junge Menschen fürs Museum zu begeistern. Es gibt die Kringelwerkstatt bei uns, die jetzt auch schon über 10 Jahre alt geworden ist, wo engagierte Kunstpädagoginnen also Kinder auch heranführen, mit verschiedenen Dingen zu experimentieren, künstlerisch tätig zu sein. Einmal im Monat gibt es hier zuverlässig ein Angebot in einem Raum im Lamm, auch in einem historischen Gebäude in Weißenhorn, wo dann die jungen Künstler hier aktiv werden wollen. Das sind so einige Beispiele, wie wir einfach im Verein dann auch unterwegs sind. Und es gibt dann immer wieder auch mal neue Themen, gerade bei der letzten Mitgliederversammlung, die jetzt noch keine 2 Wochen zurückliegt, haben wir auch diskutiert, eben was die Altstadt betrifft in Weißenhorn und auch so die Sorgen, die wir so haben, wenn wir einige Renovierungen, die dort im Moment geschehen, anschauen. Und daraus hat sich jetzt eben gebildet, dass wir einen Arbeitskreis Altstadt gebildet haben, ja, ganz aktuell, der eben auch hier auch die Stadt, auch den Stadtrat und die Stadtspitze begleiten will, einfach bei diesem Spagat, was die Altstadt betrifft, historisch erhaltenswert und gleichzeitig Ort des Lebens und auch des Handels, da einfach gute Kompromisse zu finden.
0: Ja, also Erhalt der Tradition oder der Geschichte oder auch der, einfach dessen, was dann Geschichte ja einfach dann auch darstellt. Und zum anderen aber auch sagen, aktuell zeitgenössische Kunst zu fördern, Künstler. Und Sie haben P-Seminar vorgesagt mit der Schule. Was ist P-Seminar?
1: P-Seminar, das sind Projektseminare.
0: Projektseminare.
1: Das wird von Schülern der 12. Klasse ausgeführt unter entsprechend fachlicher Anleitung. Das gibt es schon seit weit über 10 Jahren. Da haben wir schon tolle
2: Ausstellungen. Aber halt in Bayern und nicht in Baden-Württemberg. Das war jetzt wahrscheinlich der Fehler.
1: Das gibt es also, wie gesagt, schon seit über 10 Jahren und es mit sehr großem Erfolg. Das wird immer auch von den Schülern mit sehr viel Einsatz, Engagement und Leidenschaft und betrieben. Haben wir schon tolle Ausstellungen gemacht. Ich erinnere nur 2014, 100 Jahre Erster Weltkrieg. Wir hatten schon eine tolle Ausstellung zur Rundfunkgeschichte, weil wir große Rundfunkgeräte-Sammlung auch haben. Ja.
0: Oh.
1: Ja, das war, lassen Sie mich jetzt raten, es war 2012 oder 2013. Ja. Das war zum 99 Jahre Rundfunkgeschichte. Also wenn Sie jetzt wissen, wann der Rundfunkgeschichte begonnen hat.
0: 1923.
1: Ja, dann waren wir 22
0: mit unserer Ausstellung. 1923, der Rundfunk hat 1923 begonnen.
1: Ja, und da sind einige tolle Ausstellungen aus erstanden. Ich wollte bloß noch mal sagen, also der Hoffmann hat das jetzt ja sehr ausführlich dargestellt, was der Verein aktuell macht. Und das ist natürlich, da sieht man, dass sich der Verein sehr stark verändert hat. Also ursprünglich ging es ja wirklich um die Bewahrung, um die Pflege, um die Erforschung, um die Sammlung der Heimatgeschichte. Das ist natürlich heute in Anführungszeichen zu wenig. Man muss sich breiter aufstellen, um auch andere Bevölkerungskreise anzusprechen, was wir eben sehr aktiv tun. Und entsprechend wird auch das neue Museum breiter aufgestellt sein als natürlich das Gründerzeitmuseum, möchte man fast sagen, das Gründungsmuseum, auch das letzte Museum. Ausstellung, Dauerausstellung wird natürlich ein zentraler Bestandteil sein, aber daneben werden eben auch andere Felder bedient werden mit einer Stadtwerkstatt, wo Bürger dann zur Stadtgeschichte forschen können. Natürlich die Museumspädagogik wird einen großen Raum einnehmen. Es werden Kreativangebote gemacht werden. Es werden aber auch Angebote für Senioren gemacht werden, die bei uns in Weißenhorn natürlich eine große Rolle spielen. Wir werden ein Café Antik einrichten, wo dann also Senioren einmal im Monat kommen können, um dort sozusagen ihre Erinnerungen öffentlich auszutauschen, auch vorzutragen. Also all das soll eben dazu dienen, dass natürlich dieses Museum auch in der Stadtgesellschaft eine breitere Akzeptanz findet, parallel zu den Aktivitäten dann des Museumsvereins.
0: Schön. Ich denke, wir spielen nochmal Musik, haben schon wieder 16:33. Dann sprechen wir auch natürlich auch noch, was in dem Museum eigentlich zu besichtigen gibt und wer das alles so sammelt, betreut und so weiter und so fort. Noch genügend Stoff. Auf jeden Fall erstmal gibt es Musik und wir hören Billy Curry mit dem High Climb. Ihr bleibt dran, das ist die Plattform bei Radio Free FM.

0: 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Heute das spannende Thema Heimat- und Museumsverein Weißenhorn und Umgebung 1908 e.V. mit Dr. Matthias Kunze, stellvertretender Vorsitzender des Vereins und vormaliger Leiter des Museums.
1: Und Ulrich Hoffmann, erster Vorstand des Museumsvereins.
2: Super, ja. Wir sollten vielleicht ganz kurz sagen, der aktuelle Leiter, dass der sich nicht übergangen fühlt, ja, dass das, der Herr Kai das, Engelmann
1: das
2: haben
1: wir gelernt. Der Herr Kai Engelmann, ja. Der also 2024 mich abgelöst hat und ein bisschen jetzt in meine Fußstapfen treten musste, aber ich glaube, er macht das ganz toll und wird sich da, denke ich, auch in der Zukunft sehr gut freischwimmen und dem Museum seinen eigenen Stempel aufdrücken.
2: Insofern ist die Zukunft, zumindest was den Leiter angeht, schon mal gesichert, ja, geklärt. Und jetzt würden natürlich die Hörer auch gerne wissen wollen, was für Exponate, was für Themen, was man in dem Museum denn alles so sehen kann, auch wie viel Zeit man sich vielleicht nehmen sollte. Erzählen wir doch mal den Hörern ein bisschen über
1: wir
2: das Museum,
1: die Ausstellung. Wir haben an die 30.000 Objekte.
2: 30.000,
1: das wurde, das wurde ja schon erwähnt.
2: Die in der Ausstellung oder im Archiv?
1: Nein, die sind natürlich in den Depots untergebracht, die wir in den letzten Jahren grundsanieren konnten. Und das Schöne ist, das wurde schon erwähnt, die sind jetzt alle so inventarisiert, dass man erstens weiß, was man hat und dass man auch zweitens weiß, wo man es findet. Denn das ist nicht immer so ganz einfach gewesen in der Vergangenheit. Nein, aber von dieser großen Zahl wird natürlich nur ein sehr kleiner Teil in der zukünftigen Dauerausstellung zu sehen sein. Ich kann Ihnen nicht die genaue Zahl sagen, aber es sind nicht mehr als 500-600 Objekte, weil natürlich so eine Dauerausstellung heute nicht mehr nur eine reine Objektschau ist, sondern natürlich mit sehr viel Begleitprogramm, Begleittechnik, Informationstechnik ausgestattet ist, die natürlich auch ihren Platz braucht. Ich habe es schon angedeutet, diese Dauerausstellung, die neue Dauerausstellung wird sich also dem Thema Weißenhorner Altstadt, dem Thema Fugger in Weißenhorn widmen. Daneben wird es allerdings dann auch, so wie das auch schon in der Vergangenheit, vor allem seit den 90er Jahren der Fall war, immer wieder Wechselausstellungen geben. Auch dafür gibt es in Zukunft einen sehr schönen, großen Raum im zweiten Dachgeschoss des Woll- und Waaghauses, wo dann eben aus den einzelnen Bestandsgruppen unseres Depots dann Sonderausstellungen gemacht werden. Ein ganz großer Schwerpunkt unseres Depots ist natürlich unsere Kunstsammlung. Es gibt eine ganze Reihe Weißenhorner Maler seit der Barockzeit über das 19. Jahrhundert bis ins 20. Jahrhundert hinein, die also in den vergangenen Jahrzehnten auch fleißig gesammelt und erworben wurden. Und aus diesem Kunstbesitz können dann auch immer sehr interessante Wechselausstellungen gestaltet werden. Ich darf erinnern, 2019 hatten wir eine große Ausstellung zum 300. Geburtstag des berühmten, darf man aus damaliger Sicht zumindest sagen, Weißenhorner Malers Franz Martin Kuhn, der zum Beispiel das Kloster Roggenburg vollständig ausgemalt hatte, der lange Jahre in Italien sich geschult hatte. Und da haben wir damals zusammen mit Roggenburg eine große Jubiläumsausstellung gemacht. Ausstellungen diesen Formats kann man natürlich nicht immer machen, aber es wird sicher wieder eine Reihe von Wechselausstellungen, Sonderausstellungen geben, mit denen dann auch das Haus immer wieder neu attraktiv gestaltet wird und wieder die Besucher von Neuem anziehen wird.
0: Mhm. Ja. Das sind natürlich Dinge drin von der Stadtgeschichte im engeren Sinn. Wir haben, ich möchte zwei Gegenstände besonders erwähnen. Das eine ist das Stadtbuch, das wir haben von Weißenhorn, inzwischen also über 550 Jahre alt, das wir im Original haben. Und da ist der glückliche Umstand natürlich, dass Weißenhorn im Krieg nicht zerstört wurde. Und es führt mich zum zweiten besonderen Gegenstand, den ich erwähnen möchte. Das ist nämlich die weiße Fahne, die am 25. April 1945 auf dem Kirchturm gehisst wurde, dort kurze Zeit wehte. Und in einem sehr wichtigen Moment wehte, nämlich als Aufklärer, amerikanische Aufklärer, diese Fahne haben wehen sehen und deswegen auf die Bombardierung der Stadt verzichtet haben. Also deswegen ist Weißenhorn auch erhalten geblieben, obwohl Weißenhorn im Krieg ja durchaus durch sein Munitionslager im Eschach durchaus ein Ziel war für die Alliierten. Das sind so zwei ganz besonders markante Gegenstände aus der Stadtgeschichte. Und wie gesagt, wir haben nicht nur Kopien dieser Dinge, sondern wir haben die Originale, was uns oft unterscheidet von anderen Museen aus tragischen Gründen, weil dort eben viel mehr zerstört wurde, als wir es in Weißenhorn erleben mussten.
2: Ja,
1: Und dazu kommt eben noch, dass wir, also es wird auch personell zusammen betreut, auch ein sehr bedeutendes Stadtarchiv haben, das sehr gut sortiert ist und wirklich es möglich macht, die Stadtgeschichte bis ins 12. Jahrhundert anhand von Urkunden zurückzuverfolgen. Einige davon werden auch in der neuen Dauerausstellung allerdings verständlicherweise nur als Faksimiles, also als Nachbildungen zu sehen sein. Aber auch das ist eine ganz wichtige Quelle für unsere Stadtgeschichte, die wir da gerne integrieren.
2: Wir haben vorher schon gesagt, die Maler müssen wir vielleicht, dürfen wir irgendwelche prominenten anderen Künstler oder Personen aus Weißenhorn nennen, die irgendwo mit der Stadt, auch mit dem Museum vielleicht in Verbindung stehen, irgendwelche großen Persönlichkeiten, die man vielleicht kennt, auch über Weißenhorn hinaus.
1: Also ein Name wurde ja schon genannt, das ist der Wilfried Hiller, der also ein Komponist, der heute in München lebt, an der Karl-Orff-Schule da groß geworden ist, aber in Weißenhorn geboren wurde, berühmt wurde vor allen Dingen durch Kompositionen, die er zusammen mit Michael Ende geschaffen hat. Und er lebt, wie gesagt, bei guter Gesundheit. Und vor 4 Jahren, oder ich glaube, ist es her, aber da ist noch ein bisschen länger her, haben wir uns dann entschlossen, anlässlich, glaube ich, seines 80. Geburtstags, den Wilfried Hiller Jugendmusikpreis zu stiften, vom Museumsverein aus. Und der wird jetzt aktuell alle 2 Jahre ausgeschrieben. Und dann können eben Jugendliche, Nachwuchstalente zwischen 10 und 18 Jahren sich in verschiedenen Altersgruppen mit verschiedenen Instrumenten bewerben. Und dort findet dann also ein Ausscheidungswettbewerb statt. Am Samstag, den 24. Oktober wird es dieses Jahr sein, mit der anschließenden Prämierung und daran anschließend am nächsten Tag dann ein Konzert mit den Wettbewerbsgewinnern. Und es wurde ja schon erwähnt, wir sind sehr stolz darauf, dieses Jahr diesen Musikpreis internationalisieren zu können, indem wir eben auch unseren Freunden in Valmatrera und Wilkren angeboten habt. Wenn ihr jemand habt, der sich dafür interessiert, schickt ihn gerne zu uns. Wir freuen uns in jedem, der aus dessen Partnerstädten teilnimmt.
0: Sonst vielleicht, was die Maler betrifft, also Franz Martin Kuhn ist schon erwähnt worden.
2: Ja.
0: Auch sein Vater war ebenfalls schon Maler und steigt damit in eine Tradition von Malern in Weißenhorn ein und begründet auch eine weitere Tradition, wo immer wieder auch bedeutende Malerpersönlichkeiten, Malerfamilien sich auch niedergelassen haben. Übrigens bis hinein in die Gegenwart. Ich selber war sehr froh, dass wir den diesjährigen Franz Martin Kuhn Kunstpreis an die Marianne Mostert vergeben konnten. Eine Künstlerin, die heute in Weißenhorn lebt und sehr, sehr bemerkenswerte Kunstwerke schafft. Sie ist eine derjenigen, die die Tradition auch in die Zukunft trägt.
1: Nichts unerwähnt lassen möchte ich dann aber auch unseren Freund Norbert Rickenmann, der an sich von Haus aus Diplomgrafiker ist, Werbegrafiker, aber ein ganz hochtalentierter Maler auch ist, der also mit sehr aufsehenerregenden Gemälden, die so ein bisschen in der Tradition der neuen Kunst der 70er Jahre stehen, auf sich aufmerksam gemacht hat, von dem wir auch schon eine Einzelausstellung in unserer Partnerstadt Valmatrera durchführen konnten. Also es gibt da schon eine Reihe von Kräften, die in Weißenhorn tätig sind, Uli Waas-Pommer zum Beispiel auch, die immer wieder auch hier in Ulm auftreten. Also von daher die Kunsttradition, die sich seit dem Mittelalter, kann man fast sagen, und dann seit dem Barock in Weißenhorn entwickelt hat, war auch immer sozusagen ein Impulsgeber für gegenwärtige Künstler, die in Weißenhorn ansässig waren, von hier aus gearbeitet haben. Nicht zu vergessen unser Anton Bischof, ein Weißenhorner Maler, der sehr bedeutende Kunstwerke geschaffen hat. In Weißenhorn berühmt wurde, auch dann ein bisschen später als Heimatmaler. Aber jede gute Weißenhorner Familie hat es sich zu eigen gemacht, irgendwie ein kleines Bischofsbild bei sich auch zu Hause zu haben. Und von daher spielt die Bildkunst in Weißenhorn in der Vergangenheit und in der Gegenwart eine ganz bedeutende Rolle auch.
0: Ich würde beim Norbert Rickenmann nochmal ansetzen. Weil Norbert Rickenmann hat auch zusammen mit 2 Künstlerkollegen ein besonderes Werk geschaffen, Altar, wo er also praktisch so einen dreiflügeligen Altar geschaffen hat, mit enormen Ausmaßen. Und dieser Altar wurde dann unter anderem auch in der Wengenkirche in Ulm gezeigt, in einer auch dort sehr beachteten Ausstellung. Und Norbert Rickenmann hat damit es geschafft, an den Ort auch wieder zu kommen als Weißenhorner Künstler, an dem Franz Martin Kuhn eines seiner ersten Werke geschaffen hat, nämlich die alte Wengenkirche, die aber eben leider im Krieg nahezu vollständig verloren gegangen ist.
2: Okay, dann würde ich sagen, machen wir Musik, dann fahren wir fort. Und ich habe hier auch so einen schönen Newsletter, den müssen wir natürlich auch noch beschreiben. Wie kommt man an das Ding, wie oft erscheint der und wer macht den? Einen schönen Druck hier vorliegen, aber erstmal spielen wir nochmal unsere dritte Musik. Jethro Tull, Fallen on Hard Times.
1: Ja, sehr gut.
2: Na? Jethro Tull gefällt Ihnen?
1: Jawohl.
2: Sehr gut, ja. Das ist bei mir in der Sendung halt eher, ich greife ein bisschen was Älteres, die jüngeren Moderatoren greifen eher was Neueres. Ich greife halt öfter mal auch in die 70er, 80er Jahre rein. Jethro Tull.

0: Die Plattform Radio Free FM heute Nachmittag. Ja, wir sagen nochmal, wer da ist. Sie haben es vorher schon so schön gesagt. Sie dürfen nochmal.
1: Ulrich Hoffmann, Vorsitzender vom Heimat- und Museumsverein Weißenhorn und Umgebung 1908 e.V.
2: Matthias Kunze, zweiter Vorstand dieses Vereins und ehemaliger Leiter des Weißenhorner Heimatmuseums.
0: Jo, und wir haben schon gesagt, das Museum ist in der Stadt gut zu erreichen. Wir haben vorher schon so ein bisschen was gesagt. Also von der Fläche, von der Größe, wie viele Räumlichkeiten aktuell sind denn da und was ist geplant, wie groß wird es sein, wie lang braucht man, um das alles anzuschauen?
2: Also, das wird jetzt peinlich, weil ich gar nicht genau weiß auswendig, wie viele Räume die neue Dauerausstellung hat. Ich kann aber sagen, man sollte sich schon gut und gerne 1,5 Stunden mitbringen. Ne? Weil diese Ausstellung, und das ist ja auch das Schöne, und das freut mich sehr, dass das auch gelungen ist, den gesamten historischen Gebäudekomplex Altes Rathaus, Oberes Tor, Woll- und Waaghaus auf der ersten Ebene, der ersten Etage durchlaufen wird. Und da gibt es natürlich auch viel sozusagen an historischer vom historischen Gebäude zu sehen, allein schon im Vortor des oberen Tores. Diese Räume sind faszinierend. Also da darf man schon gut Zeit mitbringen, auch weil die Ausstellung natürlich mit sehr viel informativer Begleitung verbunden ist. Und da gibt es dann also Hörstationen und Media Player und so weiter. Und wenn man das alles aufnehmen möchte, um diese Ausstellung auch dann zu verstehen, wie gesagt, da sollte man gut Zeit mitbringen. Dazu hin wird es nicht dauernd, aber doch in kürzeren Abständen dann auch wieder diese Wechselausstellung geben, die natürlich auch sehr besichtigenswert sein werden.
0: Mhm. Gibt es denn auch eine Führung? Das heißt, bekommt man irgendwo, entweder kann man Führer fragen oder bekommt man so Kopfhörer oder irgendwas?
2: Es gibt einen
0: Media Guide,
2: den man dann an der Kasse sich runterladen kann oder auch sich ein entsprechendes Gerät mitnehmen kann. Aber es wird natürlich auch geführte Ausstellungsrundgänge geben von Mitgliedern des Museumsvereins oder des Museumspersonals selber natürlich. Ne? Mhm. Ja. Also dafür sorgen wir dann schon, dass da attraktive Angebote dann zur Verfügung stehen.
0: Das heißt, das ist eine Kombination aus Festangestellten. Ich mutmaße mal, dass der Leiter wahrscheinlich eine Festanstellung hat und ein paar andere Kräfte auch und das ergänzt so durch Ehrenamtliche aus dem Verein, oder?
1: Genau, so ist es. Also dass tatsächlich eine enge Kooperation mit dem Kulturbüro geben wird von Weißenhorn. Und da werden so 2, 3 Menschen werden festangestellt sein mit dem Schwerpunkt Museum. Und dann wird man wieder darauf setzen, dass eben gerade im Bereich Aufsichten auch Führungen, übrigens dann auch verschränkt mit den Stadtführungen, die wir aktuell ja auch schon in der Stadt haben, das sind dann Dinge, wo dann der Verein auch organisiert, beziehungsweise wo wir jetzt, nachdem eben das Museum jetzt auch 7 Jahre sozusagen wegen Renovierung nicht zugänglich ist, wo wir dann tatsächlich auch wieder neu werben werden, dass auch Menschen, die noch nicht dem Verein angehören, und sich solche Dinge vorstellen können, wie Aufsichten oder Führungen, dass wir die einladen, mit dabei zu sein. Wir verstehen uns als Verein nie als so ein Closed Shop oder so, sondern wir sind Dienstleister auch für die Stadtgesellschaft und sind im Dialog mit der Stadtgesellschaft und können die Dinge, die wir tun, auch nur tun, im guten Miteinander mit eben auch anderen in der Stadtgesellschaft.
0: Mhm. Wie sieht es denn mit Öffnungszeiten aus? Wann kann man denn kommen? Wann sind die Tore denn offen?
2: Also genau ist es noch nicht festgelegt, es wird aber von Dienstag bis Samstag, bis Sonntag geöffnet sein, Entschuldigung, bis Sonntag natürlich. Ja. Ich vermute, es wird auch eine Abendöffnungszeit geben, aber da kenne ich jetzt die aktuellen Planungen nicht genau. Jedenfalls wird es größere Öffnungszeiten geben, als es bisher der Fall war, um möglichst viele Gäste zu den verschiedenen Zeiten empfangen zu können.
1: Das sind so Dinge, wo wir jetzt eben dann tatsächlich in die Feinabstimmung gehen, je näher die Eröffnung kommen wird, dieses Fuggerstadtmuseums, wie es ja künftig heißen wird. Und sobald wir jetzt tatsächlich, ich sag mal so, die letzten Monate jetzt dann vor der Eröffnung haben, werden auch die Dinge dann breit kommuniziert werden. Da sind wir momentan noch in der Abstimmung zwischen städtischer Verwaltung, dem Museumsleiter und uns im Verein.
0: Mhm. Haben wir schon gesagt, der Eröffnungsplan, Tag, der geplant?
2: Da gibt es keinen, da werden wir jetzt auch keinen nennen, denn das ist schon zu oft passiert, dass man einen genannt hat, der dann doch ganz schnell wieder obsolet wurde. Nein, also wir hoffen natürlich intensiv, dass es 2027, aber näher eingrenzen wollen wir das, glaube ich, im Moment.
1: Ich könnte ja sagen, dass wir dann einem Samstag,
0: aber im nächsten Jahr.
1: Wir öffnen am Samstag.
0: Einem Samstag.
1: Genau.
0: Ja, okay, gut. Wenn es dann soweit ist, dann kommen Sie einfach davor nochmal. Das war das, wenn es 27 ist, das ist ja schon noch ein bisschen hin. Dann können wir da auch nochmal drüber sprechen. Schön. Also auf jeden Fall ist da Größeres im Gange. Das, ich muss mal fragen, Sie haben gesagt, 600 sind so einer praktischen Festausstellung, praktischen Festausstellung und übrigens Tausenden sind jetzt irgendwie in Depots. Das heißt, da haben Sie irgendwie städtische Räumlichkeiten, wo alles Temperatur und Luft und Dicht und alles so einladen.
2: Inzwischen alles hervorragend eingerichtet, so dass die konservatorischen Bedingungen stimmen einfach. Ja. Und das ist ja eine ganz wichtige Aufgabe, denn die Objekte, die wir haben, die von unseren Vorfahren gesammelt worden sind, die wir weiter betreuen, die sollen ja auch noch in 50 oder in 100 Jahren zur Verfügung stehen. Und das ist nicht selbstverständlich. Dazu braucht man wirklich gute Depottechnik, die wir aber dank auch staatlicher Unterstützung in den letzten Jahren anschaffen konnten und einrichten konnten. Also von daher ist Weißenhorn in Sachen Museum auf einem hervorragenden Weg, will ich mal sagen. Auch diese Sanierung jetzt dieser Museumsgebäude einschließlich der Einrichtung der neuen Dauerausstellung ist natürlich ein enormer finanzieller Akt, den die Stadt zusammen mit vielen öffentlichen Zuschüssen jetzt bewältigt. Und da sind wir sehr froh und glücklich, weil man muss ehrlich sagen, ob das unter heutigen Umständen so nochmal alles genehmigt worden wäre, da hätte ich meine Zweifel. Aber wir hatten da sozusagen ein gutes Zeitfenster, in dem wir das starten konnten und jetzt auch gut zu Ende bringen werden.
0: Wenn man sich beteiligen möchte, Museumsvereins, also Mitglied im entsprechenden Museums, ja, Heimat- und Museumsverein Weißenhorn werden möchte, dann darf man sich einfach melden und dann kriegt man irgendwie Informationen.
1: Wir haben noch nie jemanden zurückgewiesen, der Mitglied werden wollte und haben tatsächlich auch immer wieder Neueintritte. Man findet uns im Internet einfach unter Museumsverein Weißenhorn und auch auf den Social-Media-Kanälen.
0: Okay.
1: Also herzlich, die Türen stehen offen.
0: Ja. Gibt es denn auch von dem, was wir gerade beschrieben haben, also ich sehe hier natürlich einen schönen Flyer, ich sehe auch einen schönen Newspaper, gibt es irgendwie auch eine Website, wo man die Informationen auch einsehen kann?
2: Das ist museumsverein-weißenhorn.de. Dort posten wir dann immer aktuelle Veranstaltungen, aktuelle Ergebnisse, aktuelle Dinge, so wie zum Beispiel die heutige Sendung, die werden wir auch dort dann natürlich.
1: Und dort posten wir auch übrigens sämtliche Protokolle des Vorstandes und der Mitgliederversammlung. Auch unter dem Gedanken, Demokratie ist uns etwas sehr Wichtiges und Teilhabe auch im Verein. Von daher sollen auch alle wissen können, was wir gerade aktuell besprechen und damit eben sich auch beteiligen können.
0: Ja, und dann sicher noch so ein schönes Heft, ich weiß nicht, wie oft das erscheint oder wie sagt man, einfach so ein so Museumsplättchen.
2: Das ist der Jahresbrief, der einmal im Jahr erscheint, immer zum Ende des Jahres und dann die aktuellen Ereignisse, was ist alles passiert im vergangenen Museumsjahr, versammelt und schön.
0: Wo erkennt man dann das Jahr? Steht das irgendwo drauf? Ich sehe nämlich hier nur im Prinzip die Überschriften, ist das gar nicht.
1: Das ist eine gute Frage, das erkennt man, wenn man den durchliest. Ja. Aber mir ist das Wochenende wirklich auch aufgefallen, dass man mal eine Jahreszeit drüber schreiben kann.
0: Ja. Deswegen meine Frage, wie oft erscheint er, denn ich habe schon gemutmaßt, dass es so sein könnte, sehe mich jetzt bestätigt. Das heißt, den bekommen dann alle Mitglieder oder können den auch Nichtmitglieder in Anspruch nehmen oder anmelden?
1: Es ist so, dass er eben auch ausliegt an verschiedenen Stellen, gerade im Museum lag er natürlich immer aus, als das Museum noch offen war, jetzt zum Teil eben dann einfach auch im Rathaus. Also wir haben immer mehr als die Mitglieder.
2: Und kann aktuell runtergeladen werden bei unserer Homepage.
0: Sehr gut, okay, schön. Wir haben 16:59 und 25 Sekunden. Damit bin ich wieder an der Stelle, wo ich sagen muss, ich sage vielen lieben Dank, dass Sie heute da waren und uns spannend über Ihre Aktivitäten im Verein und im Museum berichtet haben. Mein Name ist Michael Trost, eine Moderation. Und meine Gäste waren, wir sagen den Namen nochmal,
1: Ulrich Hoffmann, ich sage Dankeschön.
2: Matthias Kunze, danke fürs Interesse.
0: Ich sage auch danke, dass Sie da waren. Das war's für heute in Plattform. Auf bald. Das war's mit seinem gemeinsamen Tschüss.
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5: So, herzlich willkommen, meine lieben Hörer, bei einer neuen Ausgabe von Soundscapes hier auf 102,6 FreeFM. Wir sind heute auf dem Deutschen Musikfest in Ulm. Ich befinde mich im wunderschönen Liederkranz Biergarten Und hier spielt gerade der Musikverein Gunzenhausen. Nee, Gunzenbach, Entschuldigung, Gunzenbach. Genau, Musikverein Gunzenbach. Genau, ich trinke Radler, es ist sehr heiß. Und gleich geht es hier wieder weiter mit dem nächsten Lied. Jetzt wird ein Täfelchen hochgehalten, da steht wohl drauf welches, dass die auch alle Bescheid wissen. Und gleich geht's ab. Hier im Liederkranz.

0: So, der Musikverein Gunzenbach war das jetzt. Die packen jetzt gerade zusammen und jetzt kommen hier die Nächsten. Die bauen jetzt hier ihre Banner auf und tragen alles Mögliche durch die Gegend. Viele Instrumente, Notenständer mit Noten drauf. Genau. Das dauert jetzt einen Moment. Ja, und wenn ihr euch gefragt habt, wer da noch so schön gepfiffen hat, nein, das war nicht der Musikverein Gunzenbach, das ist hier mein guter Freund Mogli, der mit mir am Tisch sitzt, der pfeift hier so schön immer. Genau, kann der super. Also, dass man den auch mal vorstellt.
1: Moin.
0: Mogli will auch was sagen. Moment, Mogli, sag mal.
1: Moin, habe ich gesagt.
0: Ja, das meint er auch so. Genau, Norddeutsch für Hallo. So, und jetzt, genau, hier riesen Tohuwabohu. Und ich denke, gleich geht's weiter. So, die nächste Musikgruppe ist der Musikverein Victoria 08. Oberroden e.V., das große Blasorchester. Und hier steht aber auch noch Musikverein 1914 Münster e.V. Genau, das steht hier auf den Schildern. Mehr kann ich euch auch nicht sagen. Und die fangen jetzt gleich hier an. Also wir haben hier um die 50 Musiker in der historischen Konzertmuschel im Liederkranz. Und jetzt wird nochmal geschaut, ob alles funktioniert und dann geht's ab.
2: Außerhalb der Achso.

Ja, ich hatte vielleicht den Lungen gesprochen, wir kommen aus der Nähe von Frankfurt. Und unweit von Frankfurt liegt die Stadt Friedberg. 1979 hat ein junger Soldat seinen amerikanischen Militärdienst begonnen, der hieß Elvis Presley. Deswegen gibt es heute auch in Bad Lauheim noch eine große Statue von ihm, ein Andenken. Und wir unterhalten Sie nun mit einigen unvergänglichen Melodien von Elvis Presley, The Tribute to Elvis Presley.

die nächsten Melodien dürften Ihnen nicht ganz unbekannt sein. Kurt Gädler hat hier 50 Melodien der Beatles für Sie zusammengestellt. Best of Beatles, ein Medley, das Sie nun hören werden. Gute Unterhaltung.

So, weiter geht es mit einigen Melodien der Gruppe Queens, Queen in Concert, eine Zusammenstellung ganz berühmter Melodien von Freddie Mercury und seinen Kolleginnen und Kollegen.

So, jetzt haben wir die Stadtmusik Löffingen am Start. Die haben hier gerade aufgebaut. Hier auf dem Schild steht, dass es die seit 1720 gibt. Und hier spielen jetzt die Mitglieder im Sinfonischen Blasorchester und dann noch Mitglieder in Nachwuchsorchestern, Anfängergruppe, Vororchester und Jugendblasorchester. Genau, und Löffingen ist da so ein bisschen Richtung Bodensee, hier zwischen Singen und Offenburg. Genau, kann man sich das vorstellen. So, ich habe ein neues Radler bekommen, sehr schön. Ja, da kann ich euch noch ein bisschen was zum Liederkranz erzählen. Also diese Konzertmuschel, die gibt es hier schon länger. Der Liederkranz war ein Männer-Singverein, der sich 1825 gegründet hat, also vor 200 Jahren. Und dann ging es los mit der Friedrichsau, auch so um die Zeit und also ein bisschen später. Und dann haben sich hier verschiedene Singvereine und Gesangsvereine und Musikvereine haben sich hier Vereinsgärten gebaut. Und da war der Liederkranz einer davon. Genau, den gibt es seit 1854, 55. Und da muss dann auch schon diese Konzertmuschel entstanden sein, in der die heute wieder spielen. Und so kann man sich das auch früher mal vorstellen, der Friedrichsau. Ganz viele Biergärten, also knapp 10 waren es ursprünglich mal, in jedem irgendeine Kapelle am Spielen. Aber dazu werde ich noch mal gesondert mehr sagen, im Rahmen vielleicht mal einer Sendung zu Friedrichsau. Das wäre doch auch schön. So, und jetzt hier, die dudeln sich jetzt hier schon warm. Jetzt halte ich auch mal wieder die Klappe und höre einfach zu.

So, ich befinde mich mittlerweile vor dem Rathaus, also eigentlich hinter dem Rathaus. Hier wird auch noch Blasmusik gespielt. Es ist schon etwas später jetzt geworden. Sieht ein bisschen aus, als ob es gleich extrem losregnet, aber hier wird doch mal eine Zugabe gespielt. 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

0: befinde mich mittlerweile nicht mehr im Liederkranz, sondern vor dem großen Festzelt. Drinnen wäre es jetzt zu laut, da versteht man, glaube ich, sein eigenes Wort nicht mehr. Wir haben gerade wirklich irgendwas gewonnen und jubeln wie verrückt. Ich gratuliere herzlich zu was auch immer. Und ja, ich gratuliere uns auch zu einer wunderschönen Sendung. Jetzt sind wir leider am Ende der Sendezeit angekommen. Ich freue mich, dass ihr dabei wart. Und wenn es euch gefallen hat, dann schaltet auch das nächste Mal wieder rein. Dann sehr wahrscheinlich ohne Blasmusik. Hier bei FreeFM 102,6 Soundscapes. Wieder in 4 Wochen von Donnerstag 17 bis 18 Uhr. Und falls ihr selber mal mitmachen wollt, weil ihr selber Soundscapes hättet, die ihr im Radio zeigen möchtet und dazu spannende Geschichten zu erzählen habt, dann meldet euch unter soundscapes@freefm.de, könnt ihr mir eine E-Mail schicken und dann haben wir vielleicht das Vergnügen, zusammen eine Sendung zu machen. Würde mich auf jeden Fall freuen. Ansonsten wieder in 4 Wochen, Donnerstag 17 bis 18 Uhr, Soundscapes. Mein Name ist Stefan Cesina und ich wünsche euch noch einen wunderschönen Abend.
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Willkommen zu einer neuen Show. Der Waikiki Hula, aufgenommen 1971 von den Sons of Hawaii. Wir setzen unsere amerikanische Reise fort am westlichsten Punkt der USA. Hawaii ist eine Inselkette und ein Bundesstaat der Vereinigten Staaten im Pazifischen Ozean, rund 3700 Kilometer südwestlich des Festlands. Hawaii ist benannt nach der größten Insel des Archipels, die inoffiziell auch Big Island heißt. Ein Sehnsuchtsort, der natürlich auch Hollywood inspirierte. Mittendrin Elvis Presley, dessen Film Blue Hawaii 1961 in die Kinos kam. Daraus Q-U-I-Po, anders ausgedrückt, My Hawaiian Sweetheart.

Das war zunächst Elvis mit einem Auszug aus seinem Film Blue Hawaii. Danach die hawaiianische Sängerin Amy Hanaiali Gilliam mit Rockahula. Auch dieser Song wurde durch den King bekannt. Es geht um Musik aus und über Hawaii heute, eine Inselkette, die am 7. Juli 1898 durch die Vereinigten Staaten annektiert und 1959 als State of Hawaii der 50. und damit jüngste Bundesstaat wurde. Unter dem Titel My Aloha legte der Bluegrass-Musiker Peter Rowan ein Album mit pazifischen Klängen vor. Ihr hört den Titeltrack, im Anschluss Hank Snow mit My Little Grass Shack in Keala, Ke Kua.

Hank Snow auf Hawaii, aufgenommen 1967. Country Music und hawaiianische Sounds sind enge Verwandte. Die Stilgitarre ist beiden Genres gemeinsam, auch die Lyrics sind oft ähnlich. Fast jeder Country-Star widmete sich in seiner Karriere zu irgendeinem Zeitpunkt den Inseln. Ich habe Marty Robbins und Gene Autry herausgesucht. Blue.

Marty Robbins, Blue Sea, danach besuchte Gene Autry Blue Hawaii. Natürlich lässt auch Bob Dylan Hawaii auf seiner musikalischen Lebensreise nicht aus. Wir hören ihn mit Trade Winds, geschrieben 1940 von Cliff Friend und Charles Tobias.

Der Beiname des US-Bundesstaates Hawaii ist Aloha State. Mit Stolz nehmen Inselmusiker diesen Begriff auf. Zum Beispiel die Band Kupaoa und Kaulana. Ihr Song, ich hoffe, ich spreche das korrekt aus, Ke Aloha, Oke Hoa.

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Der Ukulele-Spieler Jake Shimabukuro ist einer der bekanntesten hawaiianischen Musiker. In diesem Fall begleitete er Jack Johnson und Paula Fuga.

Taj Mahal nahm in den 90er Jahren gleich mehrere Alben mit hawaiianischen Songs auf. Wir hörten den Hula Blues. Von den 50 US-Bundesstaaten ist Hawaii flächenmäßig der viertkleinste und bevölkerungsmäßig der elftkleinste. Mit 1,4 Millionen Einwohnern rangiert es jedoch in der Bevölkerungsdichte auf Platz 13. Zwei Drittel der Einwohner Hawaiis leben auf Oahu, wo sich auch die Hauptstadt und größte Stadt des Bundesstaates Honolulu befindet. In den 20er und 30er Jahren des vergangenen Jahrhunderts genoss hawaiianische Musik weltweite Aufmerksamkeit. Unter dem Namen Madame Rivière's Hawaiians tourte der Gitarrist Tau Moe gemeinsam mit seiner Frau Rose. He Aloha No'u Honolulu war unter anderem in Asien ein Hit.

Aloha Oe, eine inoffizielle Nationalhymne Hawaiis, im 19. Jahrhundert von Queen Liliuokalani komponiert, gespielt vom Galliard String Quartet. 1991 lud der Gitarrist Gabby Pahinui unter anderem Ray Cooder zu einer Session ein. Heraus kam eine schöne Platte, auf der Cooder Mandoline spielt. Wir hören Aloha Kamanini, den Opener.

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1: Sol Hupi, geboren 1902 in Honolulu, gestorben 1953, gilt als einer der erfolgreichsten Interpreten hawaiianischer Musik im 20. Jahrhundert. Mit Hupis Hula Blues soll diese Show über Amerikaner-Musik aus und über die Sehnsuchtsinseln im Pazifik enden, bevor uns Jake Shimabukuro aus der Sendung führt. Mein Name ist Michael Groth. Ich hoffe, es hat euch Spaß gemacht. Tschüss, bis zum nächsten Mal.

The High School Dance. Ja, auf der High School sind wir heute nicht, aber hier bei Radio Free FM, beim Rock'n'Roll Flashback, presented by your daddy-o auf der Radio DJ Rock'n'Rolland. Und ja, das Ganze heute Abend wieder von 20 bis 22 Uhr Musik der 50er und 60er Jahren. Hier gibt's die heißen Scheiben, die könnt ihr euch hinter die Ohren reiben mit eurem Daddy-O auf the Radio DJ Rock'n'Rolland. Ja, und heute wieder eine Live-Sendung aus dem Studio hier in Ulm. Und die ist wieder mal was ganz Spontanes. Ja, das wird inzwischen eher zur Regel als zur Ausnahme, habe ich so das Gefühl. Aber ich habe mir heute einfach zwei Plattenkoffer geschnappt mit Platten, die ich sozusagen neu in meiner Sammlung habe. Heute gibt's also sozusagen Neuzugänge, Platten, die ich bisher noch nicht hatte oder manchmal vielleicht auch noch nicht in, sagen wir mal, in diesem guten Zustand. Also da gibt's heute von beiden Seiten was. Und wir hatten gerade einen Künstler aus Kanada, dort eigentlich eher bekannt gewesen in den späten 60ern oder Anfang 70er Jahre, hier mit einer ganz frühen Aufnahme aus dem Jahr 1960. Ardeen Taylor at the High School Dance. Und davor, da haben wir sozusagen ein kleines One-Hit-Wonder hier heute Abend gehört, auf dem Promo-Label damals erschienen. Eigentlich ein sehr, sehr kleines Label, die sicherlich nicht viel große Hits hatten, aber das war einer davon. Mit Jimmy Charles, A Million to One, war sein großer Hit aus dem Jahr 1960. Wir haben die Platte einfach umgedreht und haben den Hopscotch Hop gehört. Ja, Jimmy Charles, 1942 geboren. Und im Jahr 1958 hat er einen Amateurwettbewerb im Apollo Theater gewonnen und kam so zu einem Plattenvertrag, aber leider wurde auch nur ein einziger Hit draus. Und unser Opener, der hat so richtig geknistert und geknackt, wie es halt mit alten Schallplatten so ist. Aber eine wunderschöne Nummer von Nino and the Uptights, Jukebox Saturday Night. Und da waren gleich zwei bekannte Songs mit eingebaut, zum einen Book of Love und Get a Job. Da hat's allerdings, ich muss ehrlich sagen, die Platte sieht besser aus, als sie spielt. Das muss man natürlich hier sagen. Aber nichtsdestotrotz neu in meiner Sammlung und heute Abend hier zum ersten Mal auf dem Plattenteller beim Rock'n'Roll Flashback auf Radio Free FM. Und ich sage euch, es ist heiß im Studio hier. Gefühlte 35,35 Grad oder vielleicht auch noch ein bisschen darüber. Und das ist für mich genug Grund, um ein bisschen sommerliche Musik für euch hier zu spielen. Als nächstes ein Song, den habe ich schon häufig gespielt, allerdings noch nie in dieser Version. Nämlich ein Klassiker von Jerry Keller aus dem Jahr, ich glaube, das war auch 1959 gewesen. Jerry Keller, Here Comes Summer und das Ganze in einer recht seltenen Stereo-Version hier in Stereo. Whoa, whoa, whoa.

California Girls, aber dieses Mal nicht von den Beach Boys, sondern in einer ganz anderen Version. Jawohl, aus dem Jahr 1965 von den Surfaris, die eigentlich in erster Linie, klar, natürlich als Surfband, aber ich hatte sie so eher als Instrumentalband auch. Die haben eigentlich alles gemacht. Aber auf jeden Fall eine Surfband, die sich hier an den Beach Boys etwas bedient hat. Und das Ganze auf einer Deka, auf einer sogenannten Mini-LP, ja? Also so groß wie eine Single, 7-Inch, läuft aber mit 33 Umdrehungen und hat auf jeder Seite 3 Titel, was dann 6 Titel insgesamt dann auch macht. Und diese Platten wurden tatsächlich in erster Linie für Jukeboxen seinerzeit verwendet, denn es gab in den 60er Jahren dann Jukeboxen, die konnten das automatisch erkennen, haben dann die Geschwindigkeit umgeschaltet und dann konnte man für etwas mehr Geld, konnte man gleich 3 Titel am Stück hören von so einer solchen Plattenseite. Daher kommen diese Scheiben und diese hier ist auch frisch in meiner Sammlung gelandet. Und woher ich diese Platten, die ich heute so spiele, überall her habe, das erfahren wir noch ein bisschen später. Jetzt machen wir aber erstmal ein bisschen Nachlese hier noch, denn wir hatten vor den Beach Boys einen, vor den Surfaris einen Titel, den habe ich doch glatt abgewürgt. Ja, Rainer Bertram, der ja eigentlich ab den, sagen wir mal so Mitte 60ern, 70ern und so weiter als Fernsehregisseur einen Namen sich machte. Tja, angefangen hat er als Schlagersänger, gebürtig Rainer Hans Clemens Schink. Und da man mit dem Namen anscheinend nicht so Karriere machen konnte, hatte er dann den Künstlernamen Rainer Bertram verwendet. Und ja, die Platte habe ich tatsächlich am Schluss abgewürgt, denn diese Version, die ging noch ein bisschen weiter. Da, wo praktisch die Original oder nicht Original, aber die bekannte deutsche Version von, wer war denn das? Club Honolulu, auf jeden Fall Katharina Valente mit ihrem Bruder zusammen, mit Silvio, haben ja praktisch hier die bekannteste deutsche Version aufgenommen, die auch ein Hit war. Und hier auf Polydor Rainer Bertram mit dem Itzy Bitsy Teeny Weeny Honolulu Strand Bikini. So haben wir es gerade noch über die Zunge gebracht. Und den Anfang unserer kleinen sozusagen Surf- und Sommerrunde machte Jerry Keller mit Here Comes Summer aus dem Jahr 1959. Auch sein einziger großer Hit. Und das Ganze heute in einer Stereo-Version von einer LP, von einer Compilation, von einem Sampler. Deshalb nehme ich diese Platten auch gern immer wieder mal auf Flohmärkten mit, denn da findet man praktisch Aufnahmen, die auf Single in der Regel seinerzeit nicht veröffentlicht worden sind. Denn Stereo gab es zwar in der Schallplattenwelt so ab 1959 ungefähr in Deutschland, aber die Singles waren bis weit in die 70er Jahre hinein in der Regel Mono. Dasselbe galt natürlich für Veröffentlichungen auch in den USA oder in Großbritannien. Stereo-Singles gab es zwar auch, waren aber eher selten. Und deshalb haben wir solche Versionen wie die eben in der Regel nie zu Gehör bekommen. Denn hier tatsächlich nicht eine nachträglich, es gibt ja diese Pseudo-Stereo-Versionen, da wird dann praktisch elektronisch getrickst und aus einer Monoplatte mit ein bisschen Echo ein Stereo-Effekt erzeugt, der aber nicht echt ist. Aber das hier war tatsächlich ein richtiger Stereo-Mix. Da hat man die einen Instrumente auf dem linken Ohr gehabt, die anderen auf dem rechten und die Stimme dann auch. Und ja, hier heute beim Rock'n'Roll Flashback auf Radio Free FM. Und ich quassel mich hier schon wieder um Kopf und Kragen und das liegt einfach daran, dass ich heute kein Skript, kein Text vorliegen habe. Das heißt, wir haben keinen Legendenkalender, keine Geburts- und Todestage. Heute gibt's alles hier wieder Freischnauze beim Rock'n'Roll Flashback auf Radio Free FM bis 22 Uhr. Und mit was machen wir weiter? Mit einer Platte von, ich weiß schon gar nicht mal, weil ich habe sie noch nicht so. Okay, Big Charles Green liegt auf dem Plattenteller mit einer Aufnahme, von der weiß ich noch gar nichts, weil ich habe vergessen nachzuschauen. Eine Platte neu in meiner Sammlung und da darf auf jeden Fall wieder getanzt werden. Und vor allem darf gerockt werden. Denn die Aufnahme oder der Titel heißt
Rocking on the Moon Tonight.

Und schon sind wir in der zweiten Hälfte der ersten Stunde des Rock'n'Roll Flashbacks hier auf Radio Free FM, your Tower of Power auf 102,6 MHz hier aus dem Herzen von Ulm. Und ich habe schon wieder mit den nächsten Schallplatten hier jongliert, denn heute ist es wieder mal eine ganz improvisierte und spontane Sendung, in der wir Neuzugänge hören aus meiner Plattenkiste. Platten, die ich sozusagen neu bekommen habe oder die ich bisher, sage ich mal, eher in schlechtem Zustand hatte und die es jetzt ein bisschen besser hier gibt. Und jetzt hatten wir gerade eine Platte hier in sensationell gutem Zustand. Das muss man ehrlich gesagt hier zugeben. Und zwar eine Aufnahme aus dem Jahr 1957 von den Shepherd Sisters. Ihr großer Hit Why Must I Be Alone? Das Ganze auf dem Lance-Label und in tadellosem Zustand, das gibt's in meiner Plattensammlung manchmal. Ja, ich sag mal eher selten. Und davor haben wir auch eine recht seltene Platte gehört. Vermutlich ist es aber kein Original, sondern eine Repro-Single. Das heißt eine Neuauflage, die irgendwann rausgekommen ist. Von einem Titel, ja. Der Titel ist eigentlich mal das Seltsame, aber die Band dahinter, das ist eigentlich witzig. 1958 wurde diese Scheibe veröffentlicht. Woo-wee! The Pets. Und das war eine Band, die wurde praktisch gegründet seinerzeit von Plattenproduzent Terry Melcher, dem Sohn von Doris Day und Bruce Johnston, der später ja mit den Beach Boys sich einen Namen machte. Und hier mit einer, sage ich mal, eher ausgefallenen Scheibe, wie gesagt 1958, erschienen auf dem Arvin-Label Ooh Wee. Und den Anfang der Runde, ja, ich hab's vorher ablesen müssen von der Platte, weil ich, ja, wie gesagt, die noch gar nicht so lange hab, nämlich, oder beziehungsweise ich hab die Platte schon eine ganze Weile in der Kiste, aber ich hab erst letzte Woche sozusagen die raussortiert. Big Charles Green mit Lil Dusty Fletcher and his Frontpage Clefs. Rocking on the Moon Tonight, eine wunderschöne Rhythm and Blues Scheibe aus dem Jahr 1958, erschienen auf dem Hit-Label. Und zwar Hit mit Doppel-T und auch hier vermutlich eine Repro-Single, eine Reissue, weil die originale Scheibe, die ist ziemlich selten und ja, kann auch durchaus teurer werden. Aber ich glaube, hier ist eher das Problem, dass man sie ja kaum kriegt. Ja, ja, Preise bis zu 160 Euro werden da aufgerufen. Okay, es gibt ja auch einen Grund, weshalb manche Platten irgendwann später sozusagen nachgepresst wurden, weil die Songs eigentlich ganz cool sind, aber die Auflage der Platten damals so klein war, weil es halt keine großen Hits waren und deshalb eher selten zu finden. Aber hier als Repro neu in meiner Sammlung. Und auch die nächste Scheibe auf dem Plattenteller ist eine solche Repro-Single, eine Neuaufnahme. Das Original aus dem Jahr 1959 erschienen auf dem, na, wie heißt das Label hier? Auf Velatone Records. Okay. You Lied to Me Honey. Und jetzt würde ich sagen, gehen wir hier mal auch schon langsam ein bisschen in die Rockabilly-Ecke der heutigen Sendung hier.

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Und ein bisschen Rockabilly beim Rock'n'Roll Flashback hier auf Radio Free FM. Ja, Tower of Power auf 102,6 MHz. Jeden zweiten Donnerstag von 20 bis 22 Uhr hier auf 102,6 MHz. Oder auch weltweit unter www.freefm.de zu hören. Und wir hatten gerade hier drei, sage ich mal, Platten eher so aus der Raritäten-Ecke. Und wir fangen mit der eben gehörten an. Da hat vielleicht der eine oder andere vielleicht auch schon bemerkt, das war natürlich keine originale alte Aufnahme aus den 50s, sondern das war eine Platte aus dem Jahr 1981. Von dem Künstler, über den weiß ich ehrlich gesagt nicht viel, Pat Wallis. Und das Ganze Pat Wallis with the Rockin' Ravens. Eine Scheibe hier. Ich habe sie mal hergeholt, erschienen auf Bishop Records im Jahr 1981. Der Titel Get Hip und Pat Wallis hat in den 70er und 80er Jahren aufgenommen, kam aus der Gegend rund um Pittsburgh und hat so ein bisschen, ja, sage ich mal, alles eher so ein bisschen im Garagensound hier aufgenommen. Wenn das auch der richtige Pat Wallis ist, den ich hier so gefunden habe. Hier steht nämlich ehrlich gesagt, nee, das... Ah, Pat Wallis, die haben schon in den 60er Jahren aufgenommen, wenn es der gleiche Pat Wallis ist. Naja, aber ich bin da ehrlich gesagt ein bisschen unsicher noch. Kann aber auch sein, dass die in den 60ern schon aktiv waren und diese Scheibe hat er halt in späteren Jahren rausgebracht. Auf der anderen Seite gibt es übrigens ein schönes Instrumental, Switchblade. Vielleicht hören wir das gegen später noch. Und den Titel davor, ja, das war auf jeden Fall definitiv auch aus der Raritäten-Ecke. Erschienen auf dem Lavender-Label, Leon Mark. Mach, also geschrieben Mach. Allerdings auch Leon Mac genannt oder alternativ auch Leon March. Also ja, irgendwie gibt es da verschiedene Schreibweisen. Eine Platte aus dem Jahr 1961 hier. Das Ganze natürlich hier auch von einer schönen Repro-Single, deshalb hat es ganz gut geklungen. Genauso wie die Platte davor auf dem Velotone Records, You Lie to Me Honey, Junior Gravy with the Rocker Tones. Ich habe es vorher schon erwähnt. Ja, im Original ein Titel, der aufgenommen wurde 1959 und auch hier als Neuveröffentlichung irgendwann mal hier später erschienen ist. Ja, wir machen weiter mit Musik beim Rock'n'Roll Flashback. Noch sind wir in der ersten Stunde. Das heißt, wir haben noch viel, viel, viel tolle Musik vor uns. Und jetzt haben wir einen Künstler. Ja, der hatte einen ganz, ganz großen Hit im Jahr 1961. Und ja, wer dieser Künstler ist, beziehungsweise war, das erzähle ich euch gleich.

Und da sind wir auch. Na, hier muss ich umschalten. Da sind wir auch fast schon in der zweiten Stunde des Rock'n'Roll Flashbacks angelangt. Ja, es ist kurz vor 21 Uhr und wir haben noch eine Stunde vor uns hier. Musik der 50er und 60er Jahre hier vom Tower of Power aus dem Herzen von Ulm hier auf Radio Free FM 102,6 MHz oder weltweit unter freefm.de. Und gerade haben wir eine richtig schöne alte Rhythm and Blues Scheibe hier gehört aus dem Jahr 1955 von Lowell Falson, erschienen auf dem Checker Label. Bekannt ist er, glaube ich, eher geworden in den 60er Jahren. Da hat er nämlich auf dem Kent-Label einige Sachen veröffentlicht. Ein Blues-Gitarrist, Singer und Songwriter. Das Kent-Label, ich glaube, war das das Plattenlabel von Sam Cooke? Ich bin da gar nicht ganz sicher, aber ich glaube, nee, das war, da bin ich jetzt gerade ein bisschen falsch abgebogen. Kent Records war praktisch ein Blues-Label, welches, glaube ich, in Los Angeles, Kalifornien gegründet wurde. Aber hier eine Scheibe auf Checker Records. Ja, Check Yourself. Passend ja auf Checker Records. Check Yourself. Bisschen geknistert und geknackt hat's bei dieser Platte, aber das darf's natürlich auch hier beim Rock'n'Roll Flashback, denn hier gibt es nur echte alte oder vielleicht auch neue Schallplatten, aber es sind auf jeden Fall Schallplatten. Davor haben wir gehört einen ganz großen Hit hier von jemandem, der eigentlich angefangen hat mit Rockabilly und auch mit seinem Rockabilly-Trio. Mitunter, sage ich mal, einige der legendärsten Rockabilly-Songs überhaupt damals veröffentlicht hat. Später ist er dann ein bisschen in die Pop-Ecke abgebogen. Die Platte könnte theoretisch, natürlich von irgendjemand stammen, aber sie stammt in diesem Fall von Johnny Burnett, der 1960 hier mit Your 16 es immerhin auf Platz 8 der US-amerikanischen Billboard Hot 100 gebracht hat. Ja, das war leider so das Problem damals. Man konnte selbst in den Hochzeiten des Rockabilly konnte man natürlich damit, sage ich mal, charttechnisch wenig ausrichten. Und ich sag mal so, mit spätestens dem legendären Payola-Skandal war es dann auch mit Rock'n'Roll und Rockabilly dann auch, sage ich mal, in der bekannten Populärmusik charttechnisch ziemlich vorbei, aber Johnny Burnett hat in diesem Fall den Bogen geschafft und ist dann bis zu seinem frühen Tod, muss man natürlich sagen, hier dann auch in der Pop-Ecke sozusagen der frühen 1960er Jahre erfolgreich gewesen. Und den ersten Song, den wir gehört haben, da habe ich euch vorher ja ein bisschen angeteasert. Ein Künstler, der seinen größten Hit im Jahr 1961 hatte. Der Titel hieß 100 Pounds of Clay. Der schaffte es damals auf Platz 3 der Charts. Das, was wir eben gehört haben, das war ein Song aus seinem, ich glaube, damals zweiten Album, bin ich ganz sicher, aus dem Jahr 1962, beziehungsweise am 29. Dezember 1961 veröffentlicht worden auf Liberty Records. Platz 10 in den Charts hat er damit auch noch geschafft. Die Rede ist hier von Gene McDaniels und dem Titel Chip Chip. Hatte ich bisher auch nicht in der Sammlung, kannte ich auch nicht. Finde ich aber eine nette, lockere, poppige Nummer und die darf auch in Zukunft in meiner Plattensammlung Platz nehmen. Und ich würde sagen, nach den nächsten drei Songs, da erzähle ich euch mal, woher diese ganzen Platten denn nämlich stammen. Und bis dahin hören wir jetzt drei Scheiben, die sind tatsächlich nicht neu in meiner Sammlung. Die habe ich gerade in meinem Koffer gefunden. Und weshalb spiele ich die jetzt? Naja, weil sie einfach gute Laune machen und in die Beine gehen. Und dann darf es auch mal etwas Soul-Music sein, etwas Sweet Soul-Music.

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Mashed Potato Time, Didi Sharp hier beim Rock'n'Roll Flashback. Ja, es darf ein bisschen getanzt werden hier, auch zu späterer Stunde. Wir wollen ja nicht, dass ihr vor den Radios vielleicht sogar noch einschlaft. Aber ich hoffe, das ist bei der Musik heute sowieso nicht möglich, denn wir haben ja hier einen Knaller nach dem anderen. Davor, nämlich vor Didi Sharp, haben wir gehört Gloria Jones mit ihrer legendären Originalaufnahme des Songs Tainted Love. Ja, das ist nicht ein Ding aus den 80ern. Das, was Softcell damals gemacht haben, das war eine Coverversion und zwar von genau diesem Song, der 1965 erschienen ist. Und dann eine Scheibe aus dem Jahr 1967. Auch wenn Soul Music ein bisschen kurz hier kommt beim Rock'n'Roll Flashback und es heißt ja auch nicht Soul Flashback. Aber das ist eine Scheibe, die ich immer sehr gerne spiele. Arthur Conley, Sweet Soul Music. Ein absoluter Kracher, der immer, immer geht. Und mittlerweile sind wir hier auch in der zweiten Stunde des Rock'n'Roll Flashbacks angekommen. Ich habe noch einiges hier an Neuzugängen in meiner Plattenkiste und ich habe es heute sozusagen fast schon doppelt stressig. Ich habe keine vorgefertigten oder vorgeschriebenen Texte, sondern mache alles hier aus dem Kopf. Und zum anderen habe ich hier teilweise Schallplatten, die sind noch so dreckig, die muss ich erstmal sauber machen, bevor ich sie hier spielen kann. Aber die nächste, die auf dem Plattenteller liegt, die befindet sich in makellosem Zustand. Und zwar haben wir hier eine LP und die habe ich neulich auf einem Flohmarkt gekauft. Aber, tja, woher sind die anderen Platten, die wir bisher gehört haben? Ja, diese Platten sind alle aus der Sammlung von meinem Freund und Radio- und Plattensammler-Kollegen DJ Roadrunner vom Thomas aus Österreich. Das sind sozusagen Platten, die bei ihm entweder doppelt sind oder nicht ganz so sein Gusto entsprechen. Und er hat mir schon vor längerer Zeit ein paar Kisten mitgebracht mit Platten, die ich einfach mal durchgucken sollte, bin aber irgendwie gar nicht dazu gekommen. Letzte Woche war es endlich mal soweit, als das Wetter dann ein bisschen schön war, schon abends und es warm war draußen, habe ich mich mit dem Plattenspieler, mit meinem Kofferplattenspieler nach draußen gesetzt und habe einfach mal Platten durchgehört und habe einiges gefunden, was mir durchaus gefällt. Und das sind jetzt Platten, die sozusagen von seiner Sammlung in meine wandern werden, aber natürlich nicht ohne, dass noch vorher ein paar Euros den Besitzer wechseln. Aber ja, die Plattenhörsession dann auf dem Balkon oder auf meiner Dachterrasse, die war dann auch ganz schnell irgendwann wieder beendet, denn mein kleiner, treuer Philips Kofferplattenspieler ist tot. Plötzlich kam kein Ton mehr raus. Das ist eigentlich ein schönes Gerät, das läuft mit Batterien, deshalb habe ich den immer sehr, sehr gerne am Start. Aber naja, muss ich mir jetzt was anderes suchen, damit ich den Rest der Platten auch durchhören kann. Draußen mal so, bei diesen Temperaturen kann man das ja durchaus machen. Jetzt haben wir aber eine Platte hier, ja, die stammt vom Flohmarkt. Und wo ich die gekauft habe auf dem Flohmarkt, das erzähle ich euch nachher. Genug gequasselt, jetzt wieder Musik hier. Ein Titel, der, sage ich mal, weltberühmt ist, allerdings nicht in dieser Version. A Teenager in Love. Und wen wir jetzt da gleich hören, das erzähle ich euch auch nach dieser Platte.

A Teenager in Love. Und das Ganze natürlich hier nicht von Dion and the Belmonts, sondern hier in einer etwas anderen Version einer britischen Rock'n'Roll-Legende. Eine Aufnahme aus dem Jahr 1959 von Marty Wilde. Und ich muss ehrlich sagen, er hat es tatsächlich geschafft, die Nummer so ein bisschen flotter sogar hinzukriegen. Und selten gehört, diesmal sozusagen hier von einer LP. Und zwar gab es in den, ich glaube, das waren in den 80er Jahren, 1991 war das sogar. Man kennt es vielleicht noch aus der Fernsehwerbung. Time Life Records präsentiert. Und da gab es dann immer so verschiedene Serien von Samplern, von Compilations. Und in diesem Fall ist es eine recht gute The Rock'n'Roll Era. Da gab es endlos viele LPs und ich habe einen ganzen Stapel davon auf dem Flohmarkt gekauft. Und zwar auf dem Flohmarkt in Riedlingen. Jedes Jahr ein absolutes Highlight.

Sand. Let's Have a Party, Wanda Jackson. Und ein Titel, oh ja, den werden wir nachher noch hören, weil da würde mich sehr interessieren, ob das tatsächlich auch eine Stereoaufnahme ist. Party Lights von Claudine Clark, auch ein Song, den ich immer ja sehr gern auflege. Und Stichwort auflegen, jetzt habe ich wirklich ein Problem hier, denn ich habe die nächste Platte noch nicht rausgesucht. Na, hervorragend. Dann machen wir das einfach mal zusammen hier. Heute läuft ja nämlich alles sozusagen live ohne doppelten Boden. Eine improvisierte sozusagen Plattenshow hier beim Rock'n'Roll Flashback. Und jetzt habe ich auch eine LP in der Hand, die ich auf dem Flohmarkt in Riedling gekauft habe. Und ich mag ja tatsächlich auch so ein bisschen 60er Jahre 60s Beat. Und da darf es dann auch gerne mal was Kurioses sein. Und da habe ich einen Sampler gefunden, der heißt Beat of the Groups, was auch irgendwie, keine Ahnung, übersetzt der Beat der Gruppen, der, keine Ahnung, was Beat of the Groups, welchen Groups? Die Bands, die halt hier mit drauf sind auf der Platte. Das sind lauter bekannte Songs, aber in völlig unbekannten Versionen. Also wir haben hier zum Beispiel von Wilson Pickett in the Midnight Hour. Wir haben hier, was haben wir hier noch? Bus Stop, ja, das ist glaube ich von den Hollies. Dann haben wir hier Girl, das kennen wir von den Beatles. Aber das alles hier in ganz, sagen wir mal, eher ausgefallenen Aufnahmen. Und eine davon möchte ich euch jetzt stellvertretend jetzt hier vorspielen. Und zwar von einer Gruppe namens The German Outlaws. Die haben sich an den Rolling Stones vergriffen. Und zwar an einem ganz großen Hit. Und den werde ich jetzt erstmal schnell auflegen hier.

Wer jetzt ganz genau hingehört hat, der hat vielleicht schon erkannt, was wir jetzt gleich hören werden. Ein großer Hit der Rolling Stones. Hier in einer Nicht-Hit-Version, aber auch nicht in einer Shit-Version, sondern einfach in einer sehr, nenne ich jetzt mal, obskuren Cover-Version hier. Hier ist Paint It Black von den German Outlaws.

Painted Black von The German Outlaws hier beim Rock'n'Roll Flashback. Ja, das Ganze von einer LP, Beat of the Groups von SR International Records, also eine Hansa-Veröffentlichung steht jedenfalls drauf, Hansa Records. Und ich habe es mittlerweile nachgeschaut, die LP ist relativ selten und sogar recht teuer, weil natürlich da sind Titel drauf, die findet man wahrscheinlich auf keiner Single von so Bands wie jetzt zum Beispiel The Dakotas oder Mama Betty's Band, The Newcomer, The Royal Four, oder auch The Manchester Playboys, Dave Gordon and his Rebel Guys. Alles Bandnamen, die ich noch nie gehört habe. Frederick and the Rangers oder The Rex. Ja, und hier hatten wir gerade The German Outlaws, beziehungsweise, ich glaube, ursprünglich gegründet wurden sie einfach als Outlaws. Und eine Band aus dem Ruhrgebiet, genauer gesagt, glaube ich, aus Gelsenkirchen, genau. Und sie waren tatsächlich in der Ruhrgebiet-Szene. Oh, also Beat mit E-A geschrieben. Da gibt's sogar einen Sampler auf Bear Family Records, wo dieser Song drauf ist. Und da wurde dieser Titel 1964, glaube ich, veröffentlicht. Painted Black im Original natürlich von den Rolling Stones. Und hier eine absolute Rarität beim Rock'n'Roll Flashback auf dem Plattenteller. Und wir sind in der zweiten Stunde, haben noch, sage ich mal, ja, ein bisschen mehr wie eine halbe Stunde Musik für euch hier. Und noch eine neue, sozusagen noch ein Neuzugang liegt hier auf meinem Plattenteller. Eine Platte, die ich einerseits glaube ich schon in der Sammlung habe, aber A, in schlechterem Zustand und B, ganz interessant hier als sozusagen Musterplatte. Also nee, hat kein richtiges Label, sondern nur ein weißes Etikett, da steht drauf Musterplatte und ich würde sagen, wir hören einfach mal rein. Und jetzt kommt die Werbung.

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Hang up my rock'n'roll shoes, Chuck Willis, mit einem sensationellen Titel hier auf einer Atlantic Records Single hier. Und ja, ich hänge meine Rock'n'Roll-Schuhe hoffentlich noch nicht so schnell an den Nagel. Aber auch das ist eine Platte, die sozusagen neu in meiner Sammlung ist. Ich habe die Platte zwar schon und ich habe die auch schon, naja, habe ich glaube ich sogar in einer meiner letzten Sendungen schon gespielt. Allerdings war die bisher immer in sehr, sehr schlechtem Zustand nur in meiner Sammlung. Und diese Pressung hier, da muss ich tatsächlich sagen, die klingt noch richtig gut. Und auch deshalb wird die aus der Sammlung vom Thomas, vom DJ Roadrunner, in meine Sammlung übergehen. Und auch die zuvor gehörte Platte hier. Besser geht's mit Coca-Cola. Ein bisschen Werbung hier beim Rock'n'Roll Flashback. Ich hoffe, es ist mir verziehen. Und das ist eine Platte von den German Bonds. Steht hier jedenfalls auf im Internet geschrieben. Besser geht's mit Coca-Cola, auf der anderen Seite noch Rum und Coca-Cola. Und diese Platte hier, die gibt's in verschiedenen Varianten. Also ich habe die, glaube ich, auch irgendwo ganz normal mit einem rot-weißen Label. Und das hier ist tatsächlich eine Musterpressung. Also ob die jetzt irgendwie in irgendeiner Form seltener ist, keine Ahnung. Gab's auch als Flexi-Disc. Gab es die, glaube ich, sogar auch. Also das heißt, so eine flexible Folie. Und es gab auch verschiedene andere hier, sage ich mal, Veröffentlichungen. Das Besser geht's mit Coca-Cola gab es nämlich auch von den German Blue Flames. Besser geht's mit Coke gab es auch 1966 eine Version von dem Titel. Aber wie gesagt, hier wohl in der Version von den German Bonds. Und auch das neu in meiner Plattensammlung. Und was haben wir sonst noch gehört? Oh ja, genau, Claudine Clark mit den Party Lights. Und zwar habe ich den Titel gespielt, weil ich einfach mal wissen wollte, ob das jetzt wirklich eine echte Stereo-Version dieses Songs ist. Ich bin nicht ganz sicher, ehrlich gesagt. Es klingt so, als ob es eine echte Stereoaufnahme wäre. Allerdings muss ich wirklich sagen, in diesem Fall bevorzuge ich die originale Single, weil die hat einfach ein bisschen mehr Dampf und klingt einfach fetter. Hier war tatsächlich das Problem, dass ein Kanal ziemlich hoch ausgesteuert war, der andere nicht. Wie das dann bei euch im Radio rüberkommt, habe ich keine Ahnung, aber ich habe es halt hier auf dem Kopfhörer gehört. Wir sind jetzt in der letzten halben Stunde übrigens des Rock'n'Roll Flashbacks hier angekommen und haben noch ein paar Platten quer durch den Garten. Unter anderem haben wir einen italienischen Künstler. Ich sag mal so, bekannter ist er eigentlich geworden als Schauspieler. Zumindest vielleicht in unseren Breitengraden oder vielleicht auch, sage ich mal, heutzutage kennt man eher noch seine Filme. Und die Rede ist hier von Adriano Celentano. Lebende Legende, ist dieses Jahr 88 Jahre alt geworden. Und der gute Herr hat auch Platten aufgenommen. Und in seinen frühen Jahren hat er tatsächlich auch Rock'n'Roll-Platten aufgenommen. Und die Singles sind auch gar nicht so einfach zu bekommen. Eine habe ich davon, glaube ich, schon vor einiger Zeit mal in meine Sammlung bekommen. Habe ich auch schon gespielt. Hier habe ich eine LP, die ich auch auf dem Flohmarkt gekauft habe. In Riedlingen dieses Jahr. Und der heißt Rocking Celentano, heißt dieser Sampler hier, mit 16 Rock'n'Roll-Hits von Adriano Celentano. Und in erster Linie hat er hier bekannte Songs gecovert, wie zum Beispiel Tell Me That You Love Me oder Rip It Up, den Jailhouse Rock hat er gemacht und Tutti Frutti zum Beispiel. Aber es sind auch einige seiner eigenen Songs drauf. Und einer davon, den habe ich, glaube ich, schon mal von einer anderen LP gespielt, aber den finde ich eigentlich ganz cool, aus dem Jahr 1961. In Italien war das damals ein absoluter Knaller. Platz 1 in Italien, Platz 1 in Spanien und in Belgien hat es immerhin für Platz 4 gereicht. Und da ich keine Ahnung habe, wie ich die Zahl aussprechen soll, sage ich halt einfach die Übersetzung. Also der Titel heißt übersetzt 24.000 Küsse. Okay,
Und den Rest müsst ihr euch denken, beziehungsweise ich frag mal Google, wie man die Zahl ausspricht. Ich weiß nicht, ob der Don Salvatore eigentlich noch meine Sendung ab und zu mal nachhört. Der könnte uns das jetzt sicherlich mitteilen. Aus dem Jahr 1961, Adriano Celentano.

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2: Killy Killy Watch. The Cousins mit ihrem, ja, man kann es tatsächlich als größten Hit bezeichnen, aus dem Jahr 1960. Killy Watch, und das war damals, wurde eingeordnet, also so steht es auf der Platte hier jedenfalls drauf, ein Cha-Cha-Rock ist es. Okay, ja, die Cousins, die haben diese Version aufgenommen, und ein anderer großer Rock'n'Roller hat sie nämlich dann später gecovert, und zwar Johnny Hallyday hat diese Scheibe nach oder diesen Song nochmal aufgenommen. Die Cousins waren eine belgische Rock- oder Rock'n'Roll-Band, die es in den 60ern gab, von 1961, glaube ich, bis 1967 ungefähr. Und sie waren jetzt bei uns nicht so erfolgreich, aber in Argentinien waren die richtige Stars und haben da tatsächlich ihren Namen einfach ins Spanische übersetzt. Da hießen sie nämlich Los Primos, was so viel heißt wie The Cousins auf Spanisch, die Cousins. Ja, und hier aus dem Jahr 1960 Killy Watch, und ich überlege gerade die ganze Zeit, ich habe tatsächlich, wir haben eine, in meiner Giftschranksammlung gibt es eine Coverversion von Killy Watch, auf dem Philips-Label erschienen, aber mir fällt nicht mehr der Interpret ein. Das ist jetzt ein Aufruf an den DJ Blackie oder an den Thomas, an den DJ Roadrunner. Ich glaube, zumindest einer von beiden hat diese Platte nämlich auch. Die könnte man eigentlich mal wieder in einer der nächsten Sendungen spielen, bevor sie im Giftschrank versauert. Ja, und vor den Cousins haben wir gehört Adriano Celentano mit einem Titel, den ich mir inzwischen habe übersetzen lassen, oder beziehungsweise ich habe mir die Aussprache von Google zeigen lassen. Und zwar 24 Mila Baki. 24.000 Küsse. Genau, eine tolle Aufnahme aus dem 1961 von Adriano Celentano, der lebenden Rock'n'Roll- und Schauspiellegende aus Italien. Und wir haben noch 20 Minuten knapp hier beim Rock'n'Roll Flashback Zeit, und auf dem Plattenteller liegt eine weitere Neuzugang-Platte vom Flohmarkt in Riedlingen, und über das Ding habe ich mich wirklich gefreut. Und zwar ist es eine LP, die eigentlich, sage ich mal, alleine schon so viel kosten würde in gutem Zustand. Also so viel habe ich für die ganzen Platten insgesamt bezahlt auf dem Flohmarkt. Das muss ich leider, oder nicht leider, aber das muss ich fairerweise zugeben. Die war an einem Stand mit, also das war ein älterer Herr, der hier offensichtlich wirklich auch nicht, sage ich mal, Platten, die er irgendwo her hatte oder aus Auflösungen oder so verkauft hat, sondern das waren schon seine eigenen Platten, weil der kannte die ganz genau und hat dann, ich habe mir da ein paar rausgesucht, von ihm war auch unter anderem diese Beat of the Groups Compilation, und die Platten waren zwar, also es waren gute Titel dabei, die Adriano und Celentano war auch dabei, aber einige waren doch in recht schlechtem Zustand, und jetzt habe ich dann einfach mal gedacht, okay, frage ich mal, was er denn dafür so verlangen würde, und er hat mir dann aber insgesamt einen so guten Paketpreis gemacht, dass ich gesagt habe, jo, okay, auch wenn sie ein bisschen dreckig und schmutzig sind, das kriegen wir wieder hin. Und das Interessante ist, dass die Platte, für die ich mich am meisten interessiert habe, die hat er dann gleich so zur Seite und gesagt, ja, die ist ganz schlecht. Da sage ich, nee, ich will die schon. Und ehrlich gesagt, so schlecht vom Zustand ist sie gar nicht. Aus dem Jahr 1963 von Ricky Nelson, oder damals war es dann schon Rick Nelson, auf Brunswick Records erschienen, das Album For Your Sweet Love. Das Ganze sogar in einer Stereopressung. Hier haben wir es nämlich dann. Wirklich originale Stereoaufnahmen, die man auf den Singles nie bekommt. Auf dem Album gab sie's. Und da sind so Hits drauf, natürlich wie Gypsy Woman oder String Along. Was haben wir noch hier? Oh, I Got a Woman hat er hier auch drauf. Und unter anderem auch For Your Sweet Love, so heißt das Album natürlich. Ein Song ist mir jetzt aber beim Andurchhören, sage ich mal, so ein bisschen aufgefallen. Der ist nämlich erstaunlich flott, weil 1963 hat Ricky Nelson schon eher so ein bisschen die seichten Pop-Sachen gemacht für sein Teenage-Publikum. Und hier ist ein Song, ich weiß ehrlich gesagt, oh, der ist geschrieben, hier steht Burnett. Ist der tatsächlich von Johnny Burnett geschrieben oder von wem denn? Von Dorsey Burnett ist der geschrieben worden. Von seinem Bruder. Every time I see you smiling. Ricky Nelson von der gar nicht so schlechten Brunswick LP.

Bill Haley geht immer, sagt mein Freund und Radiokollege, der DJ Blackie aus München. Und genau deshalb habe ich jetzt einfach mal einen Titel aufgelegt, der zwar zu den späteren Bill Haley-Aufnahmen gehört, glaube ich so 1968 ist diese Aufnahme erschienen. Und ich bin jetzt gar nicht ganz sicher, das sind glaube ich dann die Aufnahmen, die seinerzeit hier auf, glaube ich, dem Sonnet-Label oder irgendwie so, irgendwo auf jeden Fall entstanden sind zu späteren Jahren. Aber sehr tolle Nummer, Ling Ting Tong, Mr. Bill Haley, und das Ganze von einer französischen Bill Haley LP, erschienen auf dem Music Disc Label, ja? Rock. Bill Haley und die Comments hier. Auch das ist eine LP, die habe ich auf dem Flohmarkt in Riedling mitgenommen und ich bin mir nicht sicher, ich glaube, die habe sogar ich jetzt doppelt, aber die ist in sehr gutem Zustand, deshalb wollte ich sie einfach haben. Ja, denn es gibt nichts wie zu viel, also zu viele Platten gibt's einfach nicht. Nö. Oder, ja, ich gebe es zu, gibt's doch. Ich habe auch dieses Jahr noch nicht, also der Flohmarkt in Riedling war aber das erste Mal, dass ich dieses Jahr zumindest ein paar Platten eingekauft habe. Also so viel, wie ich unter dem Arm tragen konnte. Ich hoffe, damit ist die Carmen auch noch, kommt die auch noch klar. Aber sie war dabei auf dem Flohmarkt und es hat Spaß gemacht, dass wir zweimal das erste Mal seit einer Weile wieder auf einem schönen Flohmarkt waren. Und da gab es halt auch diese Platten. Und so ist auch 2 Stunden Rock'n'Roll Flashback jetzt schon wieder vorbei. Und das Ganze komplett ohne Plan und ohne, ja, wie soll ich sagen, ohne dass irgendwas vorbereitet war. Oh, eine haben wir gerade noch vergessen. Auch ein Neuzugang aus der Sammlung vom Thomas. Vom DJ Roadrunner aus dem Jahr 1959. Ich hätte ehrlich gedacht, es ist eine neuere Platte. Billy Grammer, bekannt ja mit seinem großen Hit Gotta Travel On. Hier auch dann eher aus der Country-Ecke 1959. It Takes You. Und sehr toller Song. Und Stichwort Country-Ecke. Ja, den Titel, den wir vorher gehört haben von Ricky Nelson. Every Time I See You Smiling. Das ist auch echt eine waschechte Country-Nummer gewesen, die er da aufgenommen hat. Relativ flotter Song, geschrieben seinerzeit von tatsächlich Dorsey Burnett 1963 und zusammen mit Bassist Joe Osborne hat er diesen Titel geschrieben. Und ich habe nachgeschaut, er hat ihn, glaube ich, selber gar nicht aufgenommen, sondern er hat ihn tatsächlich damals für Ricky Nelson und für dieses Album geschrieben. Ja, schöne Aufnahme, die wir heute auch zum ersten Mal gehört haben beim Rock'n'Roll Flashback. Und jetzt haben wir noch gute 5 Minuten hier. Und jetzt spiele ich auf jeden Fall noch, also jetzt habe ich ja gerade Bill Haley gespielt für den DJ Blackie. Und jetzt spiele ich noch eine Platte hier für den Thomas, für den DJ Roadrunner. Und was diese beiden und mich verbindet, das erzähle ich euch nach dem nächsten Song. Eine Scheibe von einer Legende, die leider kürzlich von uns gegangen ist, wobei kürzlich ist gut. Die Zeit geht ja wirklich vorbei. Das ist ja schon, das war im Februar. Jesus Gott. Im Februar verstorben Neil Sedaka. Und es gibt ja viele große Hits, die wir von ihm kennen, aber hier habe ich einen Titel, den habe ich ehrlich gesagt noch nie gehört. Und der ist hier auf einer EP drauf, ebenfalls aus der Sammlung vom DJ Roadrunner. Neil Sedaka. Es wird Zeit für Feierabend. Neil Sedaka! Ha, so ist richtig. 1959. Stop! 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

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Stop, you're knocking me out. Und auch ich rufe jetzt Stop, denn leider sind wir am Ende der heutigen Sendung, der heutigen Ausgabe des Rock'n'Roll Flashbacks angekommen. Eine Sendung, nur entstanden aus zwei Kisten hier mit Platten. Eine mit Singles, eine mit LPs und einfach mal so bunt alles auf den Plattenteller geschmissen. Mir hat's Spaß gemacht. Ich hoffe, euch hat die Sendung auch gefallen. Und den Titel gerade eben habe ich ja noch gespielt für den Thomas, für den DJ Roadrunner, denn von ihm habe ich auch diese tolle Idee bekommen. Ein bisschen knistern tut sie, aber sie läuft noch einwandfrei durch. Aus dem Jahr 1959. Stop, you're knocking me out. Und ja, hier haben wir natürlich noch den Hinweis auf die Sendungen meiner Radiokollegen hier aus München und aus Österreich hier. Zum einen der DJ Blackie, der jeden dritten und jeden vierten Dienstag zu hören ist auf Radio Lora unter lora924.de. Das Ganze auch im Internet online. Jeden dritten Dienstag im Monat gibt es ab 23 Uhr das Rockabilly Radio und am vierten Dienstag im Monat, da läuft immer die Hillbilly Radio Show und er hatte jetzt gerade diesen Dienstag hatte er Sendung, das heißt, ihr müsst jetzt wieder warten bis zum nächsten Monat, wobei am Samstag, glaube ich, um 14 Uhr wird nochmal die Wiederholung auf Radio Lora ausgestrahlt. Und apropos Wiederholung, ihr könnt natürlich, wenn ihr jetzt einen Teil dieser Sendung verpasst habt von mir oder das Ganze vielleicht nachhören möchtet, könnt ihr das auch gerne tun und zwar jetzt 7 Tage lang in der Mediathek von FreeFM. Einfach unter freefm.de auf die Mediathek klicken, auf das heutige Datum und die Uhrzeit 20 Uhr. Dann könnt ihr nochmal die komplette Sendung eine Woche lang nachhören. Und wenn ihr vorhören wollt, dann könnt ihr das nächste Woche tun, nämlich beim Thomas, beim DJ Roadrunner. Der ist nämlich mit seiner Sendung Tom's Jumping Jukebox immer in der Gegenwoche des Rock'n'Roll Flashbacks, also sozusagen jetzt nächsten Donnerstag auf Sendung und das Ganze ab 19 Uhr auf Radio Y. Und den Sender könnt ihr weltweit empfangen über das Internet unter radioy.at oder natürlich auch mit jeder gängigen Radio-App. Da gibt's nämlich dann auch viele tolle Schallplatten aus der Sammlung vom Thomas und das Ganze sogar bis nach 23 Uhr, ich glaube bis um 23:30 macht er sogar immer auf Sendung. Insofern viel mehr Platten noch, wie ich jetzt hier heute in mein Köfferchen gepackt habe. An dieser Stelle bedanke ich mich auf jeden Fall nochmal fürs Zuhören und verabschiede mich standesgemäß, das haben wir ja schon in den, ich sozusagen schon fast 10 Jahre zelebriert, dass der letzte Song der Sendung ist eigentlich immer ein Instrumental und heute auch. Und ich habe es ja vorher erwähnt, die Single von Pat Wallace and the Rockin' Ravers aus dem Jahr 1981, da ist auf der B-Seite ein schönes Instrumental drauf. Man hört, dass es eine neuere Aufnahme ist, aber nichtsdestotrotz, coole Nummer namens Switchblade und damit verabschiede ich mich. Gehabt euch wohl and don't forget to rock and roll!

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Wir hören uns wieder in 14 Tagen, das heißt jeden zweiten Donnerstag ab 20 Uhr auf 102,6 MHz oder weltweit auf www.freefm.de.

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